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1: Mit der Liebe ist es wie mit den Kleidern. Beide brauchen ein bisschen Spielraum, sonst fühlen wir uns eingeschnürt.
2: Und auf Polnisch. Z miłością jest jak z sukienką. Obie potrzebują trochę przestrzeni, w przeciwnym razie czują się zasznurowane.
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3: Ich bin Dirk Zeitler. Wegen des enormen Waldbrandes im Hohen Venn haben die Behörden eine Evakuierung in Teilen der nordrhein-westfälischen Stadt Monschau angeordnet. Die aktuelle Entwicklung des Brandgeschehens im Hohen Venn erfordere eine sofortige Evakuierung mehrerer Straßenzüge, teilte die Stadt Monschau auf ihrer Internetseite mit. Der größte Waldbrand in der Geschichte Nordrhein-Westfalens im Hürtgenwald in der Eifel ist dagegen unter Kontrolle.
4: Nach dem tagelangen Großeinsatz im Hürtgenwald kann dort nun wohl endgültig aufgeatmet werden. Offene Flammen gibt es nicht mehr und rund um das betroffene Gebiet gibt es jetzt auch eine Schneise, die ein Ausbreiten möglicher Brände verhindern soll. Thomas Brock, Nachrichtenredaktion.
3: Die SPD macht innerhalb der Bundesregierung Druck für einen besseren Schutz vor Hitze, Niedrigwasser und weiteren Folgen des Klimawandels. Es brauche eine Kraftanstrengung des gesamten Staates, heißt es in einem Papier von SPD-geführten Ministerien.
5: Bund, Länder, Städte und Gemeinden müssen an einem Strang ziehen beim Klimaschutz. Das ist im deutschen System aber gar nicht so einfach. Dafür müsste das Grundgesetz geändert werden. Etwa damit der Bund Dinge mitfinanzieren kann, die eigentlich in den Händen der Kommunen liegen. Mehr Hitzeschutz in Kliniken oder mehr Grün in Städten. Die SPD-Minister schlagen außerdem einen nationalen Hitzeaktionsplan vor. Allein in diesem Jahr hat die starke Hitze zu mehr als 12.000 Toten geführt. Deutlich mehr als sonst in ganzen Jahren. Thomas Bremser, Nachrichtenredaktion.
3: Zum Sport. Frederik Rupert ist erstmals Europameister über 3000 Meter Hindernis. Der 29-Jährige siegte im Finale in Birmingham. Das deutsche Traumergebnis machte Karl Bebendorf als Dritter perfekt. Die gemischte deutsche Sprintstaffel sicherte sich über 4x100 Meter in Birmingham die Silbermedaille. Sensationell gewann auch Speerwerfin

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0: 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Die größten Worte der Menschheitsgeschichte.
1: Dezember 1935. Der Franzose Antoine de Saint-Exupéry muss mit seinem Flugzeug in der Wüste notlanden. Das Erlebnis inspiriert den Piloten später zu der Erzählung Der kleine Prinz. Das Buch gehört heute mit über 140 Millionen verkauften Exemplaren zu den erfolgreichsten Büchern der Welt. Aus dem kleinen Prinzen.
2: Adieu, sagte der Fuchs. Hier ist mein Geheimnis. Es ist ganz einfach. Man sieht nur mit dem Herzen gut. Das Wesentliche ist für die Augen unsichtbar. Das Wesentliche ist für die Augen unsichtbar, wiederholte der kleine Prinz, um es sich zu merken.

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1: Geh sorgsam mit dir um. Dich kann's nur einmal geben. Und auch nur kurz. Man darf dich nicht verbrauchen wie einen Rohstoff. Du bist kein Produkt. Entzieh dich der Statistik. Du bist wichtig. Bewahre dich. Weiche der Härte aus. Verweigere dich den Überflüssigkeiten. Gib Acht auf dich. Dich gibt es nur einmal.
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0: Es ist 3 Uhr. 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
3: Ich bin Dirk Zeitler. Von der angeordneten Evakuierung mehrerer Straßenzüge in der Eifelstadt Monschau infolge der nahen Waldbrände sind nach Angaben der Stadtverwaltung etwa 30 Menschen in 17 Häusern betroffen. Wegen des Großbrands im Naturschutzgebiet Hoherfenn sei dieser Schritt vorsorglich zum Schutz der Bevölkerung ergriffen worden. Wenn der Wind dreht, haben wir auf jeden Fall eine starke Rauchbelastung, sagte der Stellvertreter der Bürgermeisterin. Bis zum späten Abend war man auch in Monschau davon ausgegangen, dass Evakuierungen nicht nötig seien. SPD-Chef Klingbeil hat angesichts schwacher Umfragewerte und interner Kritik für den Kurs seiner Partei in der schwarz-roten Bundesregierung geworben. Wir alle machen uns Gedanken, wie wir stärker werden können, sagte der Vizekanzler bei einer Veranstaltung der rheinland-pfälzischen SPD in Hasloch.
4: An der SPD-Basis rumort es. In den Umfragen geht es eher nach unten und das vor den wichtigen Landtagswahlen im September. Außerdem finden viele, dass sich die Partei in der Koalition nicht genug durchsetzt. Zuletzt wurde deshalb auch die Kritik an den Parteichefs Baas und Klingbeil immer lauter und es gab Rufe nach einem Sonderparteitag. Den lehnt Klingbeil ab und er verteidigt die Kompromisse mit der Union. Die demokratische Mitte dürfe jetzt nicht streiten, sondern müsse das Land auf Vordermann bringen und so auch verhindern, dass die Rechtsextremen die Macht übernehmen. Thomas Brock, Nachrichtenredaktion.
3: Grünchef Banaschak fordert von der CDU nach den Ostlandtagswahlen Gesprächsbereitschaft auch mit der Linkspartei über eine mögliche Regierungsbildung ohne die AfD. Im ZDF-Sommerinterview sagte Banaschak.
5: In einer Situation, in der man befürchten muss, dass am Ende Antidemokraten und Verfassungsfeinde Einfluss auf die Politik bekommen, müssen Demokraten miteinander gesprächsfähig sein.
3: Das erwarte er von linken SPD und von der Union, so der Grünen-Chef. Bei der CDU gibt es einen generellen Unvereinbarkeitsbeschluss, wonach sie Koalitionen und ähnliche Formen der Zusammenarbeit mit Linke und AfD ablehnt. Zum Sport. Frederik Ruppert ist erstmals Europameister über 3000 Meter Hindernis. Der 29-Jährige siegte im Finale bei der Leichtathletik-EM in Birmingham. Das deutsche Traumergebnis machte Karl Bebendorf als Dritter perfekt. Die gemischte deutsche Sprintstaffel sicherte sich in Birmingham die Silbermedaille. Sensationell gewann auch Speerwerferin Julia Ulbricht Silber.

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1: Sammelt keine Reichtümer auf dieser Erde. Motten und Rost fressen sie auf. Diebe brechen ein und rauben euch aus. Sammelt Schätze bei Gott, wo weder Motte noch Rost ihr Werk tun und kein Dieb nachgräbt oder stehlt. Denn wo euer Schatz ist, da ist auch euer Herz. Niemand kann für zwei Herren arbeiten. Er wird dem einen seine Kraft schuldig bleiben und sie für den anderen einsetzen. Er wird sich für den einen bemühen und den anderen vernachlässigen. Ihr könnt nicht Gott dienen und dem Geld zugleich.

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1: Schön ist alles, was man mit Liebe betrachtet.
2: Und auf Polnisch. Wszystko jest piękne, na co patrzymy z miłością.
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3: Ich bin Dirk Zeitler. Wegen des enormen Waldbrandes im Hohen Venn haben die Behörden eine Evakuierung in Teilen der nordrhein-westfälischen Stadt Monschau angeordnet. Betroffen davon sind nach Angaben der Stadtverwaltung etwa 30 Menschen in 17 Häusern. Wegen des Großbrands im Naturschutzgebiet Hoher Venn sei dieser Schritt vorsorglich zum Schutz der Bevölkerung ergriffen worden. Der Grund, sollte der Wind drehen, könnte die Rauchbelastung unerträglich werden. Bis zum späten Abend war man auch in Monschau davon ausgegangen, dass Evakuierungen nicht nötig seien. Die SPD macht innerhalb der Bundesregierung Druck für einen besseren Schutz vor Hitze, Niedrigwasser und weiteren Folgen des Klimawandels. Es brauche eine Kraftanstrengung des gesamten Staates, heißt es in einem Papier von SPD-geführten Ministerien.
4: Bund, Länder, Städte und Gemeinden müssen an einem Strang ziehen beim Klimaschutz. Das ist im deutschen System aber gar nicht so einfach. Dafür müsste das Grundgesetz geändert werden. Etwa damit der Bund Dinge mitfinanzieren kann, die eigentlich in den Händen der Kommunen liegen. Mehr Hitzeschutz in Kliniken oder mehr Grün in Städten. Die SPD-Minister schlagen außerdem einen nationalen Hitzeaktionsplan vor. Allein in diesem Jahr hat die starke Hitze zu mehr als 12.000 Toten geführt. Deutlich mehr als sonst in ganzen Jahren. Thomas Bremser, Nachrichtenredaktion.
3: Grünchef Banaschak fordert von der CDU nach den Ostlandtagswahlen Gesprächsbereitschaft auch mit der Linkspartei über eine mögliche Regierungsbildung ohne die AfD. Im ZDF-Sommerinterview sagte der Grünchef.
5: In einer Situation, in der man befürchten muss, dass am Ende Antidemokraten und Verfassungsfeinde Einfluss auf die Politik bekommen, müssen Demokraten miteinander gesprächsfähig sein.
3: Das erwarte er von Linken, SPD und von der Union. Bei der CDU gibt es einen generellen Unvereinbarkeitsbeschluss, wonach sie Koalitionen und ähnliche Formen der Zusammenarbeit mit Linke und AfD ablehnt. Zum Sport. Deutsche Medaillen bei der Schwimm-EM. Isabel Gose hat in Paris EM-Silber über 400 Meter Freistil gewonnen. Die 24-Jährige schlug hinter der überragenden Italienerin Simona Quadarella an. Dritte wurde Goses Teamkollegin Maja Werner. Bei den Männern gewann Lukas Mertens EM-Bronze über 400 Meter Freistil.

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1: Den Unvollkommenen gehört deine Liebe. In ihnen ist Raum, bei ihnen ist Zeit und wäre, selbst wenn sonst nichts bliebe, Platz für deine Vollkommenheit. Die auch von ihren Ängsten sprechen, die mit dem Standbein im Hier und Heute. Die sind deine Leute.

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1: Möge Gott dich segnen, der Schöpfer, der unaufhörlich durch Veränderung wirkt. Der Christus, der kam, um unser Leben zu verändern. Der Heilige Geist, der durch die Welt weht und dich verändert. Gott segne dich, hier, jetzt und in alle Ewigkeit.
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3: Ich bin Dirk Zeitler. Das Feuer im Naturschutzgebiet Hohes Venn rückt auf die erste Wohnbebauung auf deutschem Gebiet vor. Die Flammen stünden etwa 300 Meter vor den vor einigen Stunden evakuierten Gebäuden, sagte Monschaus Feuerwehrsprecher Tobias Schell. Die Häuser in den Ortslagen Rützhof und Geisberg mit rund 30 Bewohnern waren gegen 22 Uhr evakuiert worden. Die Brandbekämpfer hoffen, die Häuser retten zu können. SPD-Chef Lars Klingbeil hat angesichts schwacher Umfragewerte und interner Kritik für den Kurs seiner Partei in der schwarz-roten Bundesregierung geworben. Wir alle machen uns Gedanken, wie wir stärker werden können, sagte der Vizekanzler bei einer Veranstaltung der rheinland-pfälzischen SPD in Hasloch.
4: An der SPD-Basis rumort es. In den Umfragen geht es eher nach unten und das vor den wichtigen Landtagswahlen im September. Außerdem finden viele, dass sich die Partei in der Koalition nicht genug durchsetzt. Zuletzt wurde deshalb auch die Kritik an den Parteichefs Baas und Klingbeil immer lauter und es gab Rufe nach einem Sonderparteitag. Den lehnt Klingbeil ab und er verteidigt die Kompromisse mit der Union. Die demokratische Mitte dürfe jetzt nicht streiten, sondern müsse das Land auf Vordermann bringen und so auch verhindern, dass die Rechtsextremen die Macht übernehmen. Thomas Brock, Nachrichtenredaktion.
3: Grünchef Banatschak fordert von der CDU nach den Ostlandtagswahlen Gesprächsbereitschaft auch mit der Linkspartei über eine mögliche Regierungsbildung ohne die AfD. Im ZDF-Sommerinterview sagte der Grünchef.
5: In einer Situation, in der man befürchten muss, dass am Ende Antidemokraten und Verfassungsfeinde Einfluss auf die Politik bekommen, müssen Demokraten miteinander gesprächsfähig sein.
3: Das erwarte er von Linken, SPD und von der Union. Bei der CDU gibt es seit 2018 einen generellen Unvereinbarkeitsbeschluss, wonach sie Koalitionen und ähnliche Formen der Zusammenarbeit mit Linke und AfD ablehnt. Zum Sport. Frederik Ruppert ist erstmals Europameister über 3000 Meter Hindernis. Der 29-Jährige siegte im Finale bei der Leichtathletik-EM in Birmingham. Das deutsche Traumergebnis machte Karl Bebendorfer als Dritter perfekt. Die gemischte deutsche Sprintstaffel über 4x100 Meter sicherte sich in Birmingham die Silbermedaille. Sensationell gewann auch Speerwerferin Julia Ulbricht Silber.
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7: Guten Morgen, angenehmen Start hinein in diesen Tag mit angenehmen Klängen gleich von Coldplay und jetzt von Cliff Richard, Some People.

Morgen sorgt Aha und Take on Me hier auf ihrem Radio Paradiso die besten Hits mit der meisten Abwechslung zum Wohlfühlen und Entspannen und zum ganz gelassen bleiben. Peter Fox macht es vor im Haus am

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1: Du sollst getröstet werden, wenn du ein tiefes Tal durchwanderst, wenn vor dir alles im Dunkel liegt. Dass du Menschen findest, die dir dann zur Seite stehen und still mit dir das Licht des neuen Tages erwarten. Ihnen einen gesegneten Tag.
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5: Hallo, guten Morgen, schönen guten Morgen und angenehmen Start hinein in den Montag, in die neue Woche. Gleich mit ganz sanften Klängen von Callum Scott, You Are The Reason. Und das hier, Riesenhit für Ihre Entspannung am Montagmorgen aus den 80ern. Das sind die Human und ist die Human League mit Human. Schönes Wachwerden und Aufstehen.

Nach diesem Song von Callum Scott muss man so ein bisschen innehalten, ne? Einfach so schön zum Wohlfühlen. You are the reason am Montagmorgen hier auf Ihrem Radio Paradiso. Die besten Hits mit der meisten Abwechslung für Ihren ganz entspannten Start hinein in diesen Tag. Jetzt geht's in die 90er zu Yusundur und Neni Sherry. 7 Seconds hier auf Ihrem Radio Paradiso. Angenehmen Start hinein in die neue Woche wünsche ich Ihnen.

ein Cha-Cha-Cha und der Kaffeetasse in der Hand rüber gestartet, rüber getänzelt ins Badezimmer. Oder vielleicht kommen sie auch gerade da raus. Lost Frequencies sind jetzt am Start mit Reality. Hier auf ihrem Radio Paradiso die besten Hits mit der meisten Abwechslung. Die Realität, ja, es ist Montagmorgen. 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
1: Wenn du Gott suchst, ist der Weg, der dir gezeigt wird, nicht weit. Du musst nicht die Alpen übersteigen, nicht die Meere überqueren und auch nicht die Wolken durchbrechen. Du musst Gott nur bis zu dir selbst entgegengehen.
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0: Es ist 6 Uhr. 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
5: Ich bin Diana Kramer. Das Feuer im Naturschutzgebiet Hohes Venn in Belgien rückt auf deutsches Gebiet vor. Laut der Feuerwehr in Monschau stehen die Flammen nur noch wenige hundert Meter vor Häusern, die am späten Abend evakuiert wurden. Rund 30 Bewohner wurden in Sicherheit gebracht.
6: Die Feuerwehrleute hoffen, die Häuser retten zu können. Zwischen dem Feuer und den Gebäuden liegen Wiesen, die sie in den vergangenen Stunden komplett mit Wasser getränkt haben. Im Minutentakt rauschen Transporter mit Wassertanks ins Einsatzgebiet. Einige Menschen applaudieren jedem vorbeifahrenden Einsatzfahrzeug. Der Kampf gegen die Flammenfront im Hohen Venn, der in Belgien liegt, bereitet den Einsatzkräften weiter große Mühe. Besonders zu schaffen macht ihnen der vergleichsweise starke und ständig drehende Wind. Dirk Zeitler, Nachrichtenredaktion.
5: Umweltschutzverbände erwarten von der Bundesregierung mehr Maßnahmen zum Schutz vor Hitze, Niedrigwasser und weiteren Folgen des Klimawandels. Die Bundesgeschäftsführerin der Deutschen Umwelthilfe Barbara Metz sagte dem RND, es sei überfällig, Klimaschutz und Klimaanpassung als Gemeinschaftsaufgabe im Grundgesetz zu verankern. Dies müsse mit ausreichend Geld hinterlegt werden. SPD-Chef Lars Klingbeil hat angesichts schwacher Umfragewerte und interner Kritik für den Kurs seiner Partei in der schwarz-roten Bundesregierung geworben. Es gehe darum, wieder stärker zu werden, sagte der Vizekanzler bei einer Veranstaltung der SPD in Rheinland-Pfalz.
7: An der SPD-Basis rumort es. In den Umfragen geht es eher nach unten und das vor den wichtigen Landtagswahlen im September. Außerdem finden viele, dass sich die Partei in der Koalition nicht genug durchsetzt. Zuletzt wurde deshalb auch die Kritik an den Parteichefs Baas und Klingbeil immer lauter und es gab Rufe nach einem Sonderparteitag. Den lehnt Klingbeil ab und er verteidigt die Kompromisse mit der Union. Die demokratische Mitte dürfe jetzt nicht streiten, sondern müsse das Land auf Vordermann bringen und so auch verhindern, dass die Rechtsextremen die Macht übernehmen. Aus Berlin, Thomas Brockt.
5: Zum Sport. Die deutschen Athleten waren am letzten Wettkampftag der Leichtathletik-EM in Birmingham im Medaillenrausch. Den Schlusspunkt setzte am Abend Frederik Ruppert mit Gold über 3000 Meter Hindernis. Bronze holte Karl Bebendorf. Die gemischte deutsche Sprintstaffel gewann Silber, ebenso wie Speerwerferin Julia Ulbricht. Die EM-Bilanz des deutschen Teams: 6-mal Gold, 10-mal Silber und 5-mal Bronze.
8: So, es geht ein bisschen wechselhafter hinein in die neue Woche. Heute halten sich die Regenschauer nochmal wieder zurück. 23 Grad die Maximaltemperatur. Morgen dann geht es nur in den frühen Morgenstunden trocken los. Dann aber setzen am Vormittag schon Regenschauer ein. Und die ziehen sich zum Teil bis in die Nacht zum Mittwoch. Der Mittwoch selbst dann wieder trocken. Morgen am Dienstag 17 Grad nur noch. Am Mittwoch dann 25 Grad als Maximaltemperatur.
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8: Hallo und guten Morgen am Montag. An diesem Song hier, da haben auch die Bee Gees mitgearbeitet und Dionne Warwick einen echten Riesenhit beschert. Heartbreaker ist das aus dem Jahr 82. Gleich gefolgt von einem erfrischen aktuellen Titel, nämlich Alex Warren. Für ihren erfrischenden Start hinein in den Montag habe ich Fever Dream für Sie. Gleich.

in diesen Montag zu Alex Warman und Fever Dream hier wie im Radio Paradiso. Jetzt wird es dafür umso sanfter mit Take That und How Deep Is Your Love.

Fahrt auch mit uns fahren Sie musikalisch ganz gelassen und entspannt hinein in den Tag, in den neuen Morgen hier mit uns mit Ihrem Radio Paradiso. Die besten Hits mit der meisten Abwechslung. Mein Name ist Thorsten Wittke und was der Tag heute sonst noch so zu bieten hat, kleinen Einblick gibt es jetzt.

Da kehrt musikalisch die Sonne zurück in den Montagmorgen. Down Under, Musik aus Australien, Man at Work hier auf ihrem Radio Paradiso. Die besten Hits mit der meisten Abwechslung zum Wohlfühlen.

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1: Im Herbst 1944 schreibt Pfarrer Karl Lotz einen Rundbrief an Freunde aus der Bekennenden Kirche. Er will den Gemeinden und Pastoren, die sich gegen das Naziregime stellen, Mut machen.
2: Lassen Sie sich bitte durch mein Schreiben angesichts der gespannten Lage unseres Volkes nicht verdrießen. Wir müssen uns wohl nach dem Lutherwort richten. Und wenn morgen die Welt unterginge, so wollen wir heute unser Apfelbäumchen pflanzen.
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3: Mit Henrik Düster. Der verlegte Bahnhof Fangschleuse direkt am Tesla-Werk hat nach anfänglichen technischen Verzögerungen den Betrieb aufgenommen. Der Halt rückt 2 Kilometer näher an die Fabrik und verkürzt die Pendelwege für tausende Beschäftigte, die per Shuttlebus weiterfahren. Die Deutsche Bahn rechnet künftig mit täglich rund 16.000 Reisenden. Derzeit hält der RE1 stündlich. Ab dem 25. August sollen die Züge wieder bis Berlin durchfahren und zur Hauptverkehrszeit bis zu 3-mal pro Stunde halten. Rund 50 Feuerwehrleute haben in Frankfurt-Oder einen Wohnungsbrand in einem Hochhaus am Aurora-Hügel schnell unter Kontrolle gebracht. Das Feuer war auf einem Balkon im 8. Stock ausgebrochen und griff auf die Wohnung über. Die Einsatzkräfte evakuierten die angrenzenden Etagen und löschten die Flammen binnen 20 Minuten. Verletzt wurde niemand. Der Sachschaden liegt bei rund 30.000 Euro. Bis auf die Brandwohnung blieben alle Einheiten bewohnbar. Der im vergangenen November aufgestellte Trinkwasserbrunnen in der Fürstenwalder Mühlenstraße kann weiter nicht genutzt werden, das berichtet die Bergische Oder-Zeitung. Eine vorgeschriebene Wasserprobe nach einer Leitungsspülung erfüllte die Vorgaben der Trinkwasserverordnung nicht. Nun müssen die Leitungen erneut gereinigt, gespült und getestet werden. Wann Passanten dort tatsächlich Wasser zapfen können, ist laut der Stadtverwaltung noch unklar. In Frauenhagen bei Angermünde fand am Wochenende das größte Oldtimer- und Traktorentreffen im Nordosten Brandenburgs statt. Zahlreiche Sammler und Bastler präsentierten historische Traktoren wie den Lanz Bulldog, DDR-Klassiker sowie historische Feuerwehrfahrzeuge. Die traditionsreiche Veranstaltung wird ehrenamtlich organisiert und wechselt im kommenden Jahr turnusmäßig nach Schönermark.
4: Es gibt jetzt so ein bisschen ein sommerliches Auf und Ab. Heute halten sich die Regenschauer wieder zurück. 23 Grad bekommen wir maximal, Sonne und Wolken im lockeren Wechsel. Morgen dann ziemlich Wolken verhangen und schon am Vormittag die ersten Regenschauer, die sich durch den gesamten Tag letztlich ziehen werden. Mal leichter, mal kräftiger bis in die Nacht hinein. Der Mittwoch dann wieder trocken. Morgen erstmal 17 Grad, am Mittwoch dann 25 Grad als Maximaltemperatur.
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4: Mit 2 musikalischen Legenden geht es hinein in diese halbe Stunde. Powerfrauen vom Feinsten. Cher gleich mit Strong Enough und das hier die großartige und unvergessene Tina Turner. Ihre Musik, die bleibt für immer. Auch wie dieser Riesenhit aus dem Jahr 85. Das ist Tina Turner mit We Don't Need Another Hero. Kraftvollen Start hinein in die neue Woche.

schönen guten Morgen, auch wenn die Augen vielleicht noch nicht so ganz wach sind und offen sind. Ihre Ohren sind es hoffentlich schon. Schönen guten Morgen, Sie hören Radio Paradies, auch die besten Hits mit der meisten Abwechslung. Mein Name ist Thorsten Wittke, ich grüße Sie sehr herzlich.

Er ist auch ein langjähriger Wegbegleiter gewesen von Bonnie Tyler, die vor 6 Wochen verstorben ist und die heute in ihrer Heimat, in ihrer Geburtsstadt Swansea in Wales unter den Augen vieler, vieler Fans, die aus der ganzen Welt angereist sind, beigesetzt werden wird. Sie hören Radio Paradiso am Montagmorgen. Kommen Sie gut rein. Kommen Sie mit einem sonnigen Gemüt auf jeden Fall rein in diese neue Woche jetzt zu Melanie C. und The First Day of My Life.

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1: Ich wünsche dir nicht den Himmel auf Erden, aber einen Freund, der dich ganz versteht. Ich wünsche dir nicht die große Karriere, nur den guten Weg, den du gehen kannst. Ich wünsche dir nicht allen Reichtum der Welt, doch ganz viel von dem, was man Hoffnung nennt. Ich wünsche dir nicht Erfolg, der dich stolz macht, aber die Liebe, die dich verwandeln kann.
2: Und auf Polnisch. 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
13: 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Es ist 7 Uhr.
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14: Ich bin Diana Kramer. Hitze, Trockenheit, Waldbrände. Umweltschutzverbände fordern von der Bundesregierung einen besseren Schutz vor den Folgen des Klimawandels. Deutschland sei nicht gewappnet, sagte die Bundesgeschäftsführerin der Deutschen Umwelthilfe, dem RND.
15: Wir hätten längst handeln müssen, sagen die Umweltverbände und verlangen mehr Geld vom Staat. Vor allem aber Klimaschutz und Klimaanpassung als Gemeinschaftsaufgabe im Grundgesetz zu verankern. Greenpeace zum Beispiel sagt, die Bundesregierung müsse das Thema nun ganz oben auf die Agenda setzen. Unterstützung kommt von der SPD, die spricht von einer notwendigen gemeinsamen Kraftanstrengung. CDU-Politiker, die sind da allerdings noch skeptisch. Claudia Wächter, Nachrichtenredaktion.
14: Die Lage in Monschau an der Grenze zu Belgien hat sich am Morgen etwas stabilisiert. Der Waldbrand im Naturschutzgebiet Hohes Venn rücke derzeit nicht mehr auf die deutsche Grenze vor, teilte die Feuerwehr mit. Leichter Regen, kein Wind und hohe Luftfeuchtigkeit spielen den Einsatzkräften derzeit in die Hände. In der Nacht war das Feuer auf bis zu 300 Meter an Häuser auf deutscher Seite herangerückt. Rund 30 Bewohner waren evakuiert worden. Damit zum Sport. Am letzten Wettkampftag der Leichtathletik-EM in Birmingham zeigte sich das deutsche Team im Medaillenrausch. Den Schlusspunkt setzte am Abend Frederik Ruppert mit Gold über 3000 Meter Hindernis. Am Ende holten die deutschen Athletinnen und Athleten 6-mal Gold, 10-mal Silber und 5-mal Bronze.
16: Es ist die beste deutsche EM-Bilanz seit 28 Jahren. Allein am Abschlusswochenende gewann das Team 3 Titel und mehrere Medaillen. Für die größte Sensation sorgte Speerwerferin Julia Ulbricht, die in ihrem ersten großen Finale gleich Silber holte. Und auch die deutschen Schwimmer kehren 2 Jahre vor Olympia mit einer starken Bilanz von der EM heim. 14 Medaillen holten sie in Paris, überstrahlt vom jungen Johannes Liebmann und seinem Weltrekord über 1500 Meter Freistil. Thomas Bremser, Sportredaktion.
14: Schauspielerin Hayden Panettiere ist im Alter von 36 Jahren gestorben. Das berichten mehrere US-Sender unter Berufung auf ihren Agenten. Panettiere ist bekannt aus Fernsehserien wie Heroes oder Nashville. Sie war früher mit Ex-Boxer Wladimir Klitschko verlobt. Die beiden haben eine gemeinsame Tochter. Die Umstände ihres Todes waren zunächst nicht bekannt.
17: Es ist so ein bisschen eine Berg- und Talfahrt, was der Sommer jetzt mit uns so vorhat. Heute am Montag zum Wochenbeginn zwar nochmal 23 Grad und Regenschauer, nee, Mangelware, Sonne und Wolken im lockeren Wechsel. Morgen dagegen fast der gesamte Tag verregnet, geht schon am Vormittag los. Mal leichte, mal kräftige Regenschauer kommen darunter, es wird deutlich frischer. Nur noch 17 Grad die Maximaltemperatur und dann geht es wieder bergauf mit der Temperatur am Mittwoch 25 Grad ohne Regenschauer, der Maximalwert.
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17: Guten Morgen, schönen guten Morgen. Angenehmen Start hinein in den Tag und in die neue Woche. Gleich mit Lady Gaga und Bruno Mars. Die with a smile. Und das hier das One-Hit-Wonder von Real Life. Send me an angel.

Absolute Wohlfühlmusik von Lady Gaga und Bruno Mars zum Wochenbeginn. Die with a Smile hier auf ihrem Radio Paradiso. Die besten Hits mit der meisten Abwechslung. Und wenn das noch nicht ausreicht, um Ihnen ein Lächeln ins Gesicht zum Start in die neue Woche zu zaubern, dann habe ich noch etwas anderes für Sie. 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

klar, Ihr Start in den Tag darf auch angenehm sein. Gemütlich und entspannt mit uns, mit Ihrem Radio Paradiso. Die besten Hits mit der meisten Abwechslung für Brandenburg. Mein Name ist Thorsten Wittke und ich wünsche Ihnen einen guten Start.

0: 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Die größten Worte der Menschheitsgeschichte. Aus der Allgemeinen Erklärung der Menschenrechte.
1: Alle Menschen sind frei und gleich an Würde und Rechten geboren. Sie sind mit Vernunft und Gewissen begabt und sollen einander im Geist der Brüderlichkeit begegnen. Jeder hat Anspruch auf die in dieser Erklärung verkündeten Rechte und Freiheiten, ohne irgendeinen Unterschied, etwa nach Rasse, Hautfarbe, Geschlecht, Sprache, Religion, politischer oder sonstiger Überzeugung, nationaler oder sozialer Herkunft, Vermögen, Geburt oder sonstigem Stand. Jeder hat das Recht auf Leben, Freiheit und Sicherheit der Person.
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9: Mit Henrik Düster. Der verlegte Bahnhof Fangschleuse direkt am Tesla-Werk hat nach anfänglichen technischen Verzögerungen den Betrieb aufgenommen. Der Halt rückt 2 Kilometer näher an die Fabrik und verkürzt die Pendelwege für tausende Beschäftigte, die per Shuttlebus weiterfahren. Die Deutsche Bahn rechnet künftig mit täglich rund 16.000 Reisenden. Derzeit hält der RE1 stündlich. Ab dem 25. August sollen die Züge wieder bis Berlin durchfahren und zur Hauptverkehrszeit bis zu 3-mal pro Stunde halten. Rund 50 Feuerwehrleute haben in Frankfurt-Oder einen Wohnungsbrand in einem Hochhaus am Aurora-Hügel schnell unter Kontrolle gebracht. Das Feuer war auf einem Balkon im 8. Stock ausgebrochen und griff auf die Wohnung über. Die Einsatzkräfte evakuierten die angrenzenden Etagen und löschten die Flammen binnen 20 Minuten. Verletzt wurde niemand. Der Sachschaden liegt bei rund 30.000 Euro. Bis auf die Brandwohnung blieben alle Einheiten bewohnbar. Der im vergangenen November aufgestellte Trinkwasserbrunnen in der Fürstenwalder Mühlenstraße kann weiter nicht genutzt werden, das berichtet die Bergische Oder Zeitung. Eine vorgeschriebene Wasserprobe nach einer Leitungsspülung erfüllte die Vorgaben der Trinkwasserverordnung nicht. Nun müssen die Leitungen erneut gereinigt, gespült und getestet werden. Wann Passanten dort tatsächlich Wasser zapfen können, ist laut der Stadtverwaltung noch unklar. In Frauenhagen bei Angermünde fand am Wochenende das größte Oldtimer- und Traktorentreffen im Nordosten Brandenburgs statt. Zahlreiche Sammler und Bastler präsentierten historische Traktoren wie den Lanz Bulldog, DDR-Klassiker sowie historische Feuerwehrfahrzeuge. Die traditionsreiche Veranstaltung wird ehrenamtlich organisiert und wechselt im kommenden Jahr turnusmäßig nach Schönermark.
10: So, es geht ein bisschen wechselhafter hinein in die neue Woche. Heute halten sich die Regenschauer nochmal wieder zurück. 23 Grad die Maximaltemperatur. Morgen dann geht es nur in den frühen Morgenstunden trocken los. Dann aber setzen am Vormittag schon Regenschauer ein. Und die ziehen sich zum Teil bis in die Nacht zum Mittwoch. Der Mittwoch selbst dann wieder trocken. Morgen am Dienstag 17 Grad nur noch. Am Mittwoch dann 25 Grad als Maximaltemperatur.
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10: Schönen guten Morgen. Hallo am Montag. Ein bisschen musikalischen Sommernachschub gefällig. Da gibt es gleich von Taylor Swift, The Fate of Ophelia, aber das hier sommerlich vor allem von The Laid Back Baker Man.

0: in den Montagmorgen gehaucht von Taylor Swift, Fate of Ophelia. Gleich die besten Hits mit der meisten Abwechslung aus den 80ern, aber Super Trooper davor aus den 90ern, die Backstreet Boys mit As Long As You Love Me und davor
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2: Mut tut gut. Gibt es etwas, vor dem Sie schon ewig Bammel haben? Ein Gespräch, das längst überfällig ist? Eine Entscheidung, die Sie immer wieder vor sich herschieben? Oder haben Sie einen Traum, den Sie bislang nicht erfüllt haben? Wenn Sie glauben, mutige Menschen hätten einfach keine Angst, dann liegen Sie falsch. Fragen Sie einmal jemanden, der ein Unternehmen gegründet, eine schwere Krankheit überstanden oder einen Neuanfang gewagt hat. Dann hören Sie in der Regel nicht von Angstlosigkeit. Eher davon, wie groß die Angst war und dass Sie trotzdem losgegangen sind. Mut beginnt nämlich genau dort, wo die Angst noch da ist. Angst ist kein Fehler unseres Gehirns. Sie will uns schützen. Problematisch wird es erst, wenn sie anfängt, unser ganzes Leben zu bestimmen. Dann sagen wir Einladungen ab, verschieben Entscheidungen oder bleiben in Beziehungen und Berufen, die uns schon längst nicht mehr gut tun. Warten Sie nicht auf den einen großen, mutigen Moment, den gibt es leider selten. Hingegen kann oft schon ein kleiner Schritt Ihr ganzes Leben verändern. Ein Anruf, eine ehrliche Entschuldigung, ein Satz wie »So möchte ich nicht mehr weitermachen«. Mut wächst dummerweise nicht vorher, da können Sie lange warten. Er wächst unterwegs. Dann sendet jeder kleine Schritt Ihrem Gehirn eine wichtige Botschaft. Oh, ich kann ja mehr, als ich gedacht habe. Selbstvertrauen entsteht nicht durch Nachdenken, sondern durch Erfahrungen. Es muss ja gar nicht sofort die riesige Herausforderung sein, die Sie bewältigen. Schon eine einzige kleine mutige Entscheidung macht oft den entscheidenden Unterschied. Nelson Mandela hat es gut auf den Punkt gebracht. Mut ist nicht die Abwesenheit von Angst, sondern der Triumph über sie.
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2: Und wenn Sie eine persönliche Beratung wünschen, schreiben Sie mich gerne an unter www.beziehungscoach-berlin.de.

Egal wie das Wetter auch ist oder noch werden wird, hier geht musikalisch schon mal auf jeden Fall immer die Sonne auf bei dieser Musik. Sie hören Radio Paradiso, die besten Hits mit der meisten Abwechslung für Brandenburg. Mein Name ist Thorsten Wittke und jetzt sollten Sie auch ganz weit die Ohren aufsperren.

0: super, super Start hinein in die neue Woche. Genau der richtige Song von ABBA hier auf ihrem Radio Paradiso. Die besten Hits mit der meisten Abwechslung für ihren Wochenbeginn am Montag.
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2: Es gibt nichts Schöneres, als geliebt zu werden. Geliebt um seiner selbst willen oder vielmehr trotz seiner selbst.
3: Und auf Polnisch. 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Kochanym ze względu na to, jakim się jest, lub raczej pomimo tego, jakim się jest.
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1: Es ist 8 Uhr.
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10: Ich bin Diana Kramer. Die SPD macht innerhalb der Bundesregierung Druck für einen besseren Schutz vor Hitze, Niedrigwasser und weiteren Folgen des Klimawandels. Es brauche eine Kraftanstrengung des gesamten Staates. Dafür soll auch das Grundgesetz geändert werden, sagte Vizekanzler Lars Klingbeil bei einer SPD-Veranstaltung in Rheinland-Pfalz.
11: Leute, wir haben 12.000 Hitzetote diesen Sommer. Wir erleben Niedrigwasser und wir erleben Waldbrände im ganzen Land. Das hat nichts mit schlechtem Wetter zu tun. Das ist der Klimawandel und dagegen muss man politisch etwas machen.
10: SPD-Chef Lars Klingbeil. Auch Umweltverbände wie Umwelthilfe, BUND und Greenpeace fordern, mehr gegen die Folgen des Klimawandels zu tun. Der Einsatz gegen den riesigen Brand im Naturschutzgebiet Hohes Venn in Belgien, direkt an der deutschen Grenze, geht weiter. Mit Tagesbeginn sind auch wieder Löschhubschrauber im Einsatz. Im Moment gehe man aber nicht davon aus, dass das Feuer auf deutsches Gebiet überspringe, heißt es von der Feuerwehr in Monschau. In der Nacht seien die Flammen nicht weiter vorgerückt. Die US-Schauspielerin Hayden Panettiere ist im Alter von nur 36 Jahren gestorben. Das berichten mehrere US-Medien und berufen sich auf ihren Agenten und ihren Vater. Die Umstände ihres Todes sind noch unklar.
12: Serienfans ist Panettiere durch ihre Rollen in der Mystery-Serie Heroes und dem Musikdrama Nashville bekannt. Auch in der Horrorreihe Scream spielte sie zweimal mit. Der frühere Kinderstar war mit Ex-Box-Weltmeister Wladimir Klitschko verlobt. Die beiden haben eine gemeinsame Tochter. Panettiere sprach mehrfach offen über frühere Alkoholprobleme und Depressionen nach der Geburt ihrer Tochter. Vor 3 Jahren starb ihr jüngerer Bruder. Sie habe unermessliche Liebe und Freude ausgestrahlt, schrieb ihr Vater in einem Statement. Thomas Bremser, Redaktion.
10: Zum Sport. Die deutschen Leichtathleten waren am letzten Wettkampftag der EM in Birmingham nochmal im Medaillenrausch. Den Schlusspunkt setzte Frederik Ruppert mit Gold über 3000 Meter Hindernis. Bronze holte Karl Bebendorf. Die gemischte deutsche Sprintstaffel gewann Silber, ebenso wie Speerwerferin Julia Ulbricht. Die EM-Bilanz des deutschen Teams: 6-mal Gold, 10-mal Silber und 5-mal Bronze.
13: Es gibt jetzt so ein bisschen ein sommerliches Auf und Ab. Heute halten sich die Regenschauer wieder zurück. 23 Grad bekommen wir maximal, Sonne und Wolken im lockeren Wechsel. Morgen dann ziemlich wolkenverhangen und schon am Vormittag die ersten Regenschauer, die sich durch den gesamten Tag letztlich ziehen werden. Mal leichter, mal kräftiger bis in die Nacht hinein. Der Mittwoch dann wieder trocken. Morgen erstmal 17 Grad, am Mittwoch dann 25 Grad als Maximaltemperatur.
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13: Hallo.

0: Easy Olivia Dean hier auf ihrem Radio Paradiso am Montagmorgen, ob Olivia Dean wohl auch einen Weihnachtssong rausbringen wird in diesem Jahr. Sie ist ja gerade schwer angesagt. Frage geht in die Frühstücksrunde. Schönen guten Morgen.
1: Guten Morgen. Guten Morgen.
0: Laura, Elena und Fabi
2: ich
0: sind da.
2: Ich baue auch ein ganzes Album.
1: Ach, das wird toll.
0: Das könnte sein, ne?
1: Ja.
0: Also sie ist ja gerade so angesagt und die macht das so toll, finde ich. Also hat er noch ein bisschen Zeit. Allerdings hat es wohl keine Zeit mehr für manche Supermärkte mit dem Weihnachtssong. Gebäck.
1: Ja.
0: Letzte Woche ist schon sowas aufgetaucht. Ich mag es gar nicht aussprechen. Dominosteine, Lebkuchen in den Supermärkten. Ja, eigentlich schon lecker, aber jetzt wäre das jetzt schon was
3: für uns. Schon ein bisschen zu früh.
1: Ja, aktiv kaufen würde ich es jetzt nicht.
2: Also ich glaube, man muss ja jetzt anfangen, wenn man so einen Weihnachtsstollen backen will. Ne? Den muss man ja so extrem früh backen, dass der dann irgendwie durchgezogen ist und fertig ist.
0: Der Konditormeister.
2: Aber das jetzt, ja, ich meine meine Mehlhände. Aber das jetzt schon zu verkaufen, finde ich krass, wir haben noch Sommerferien. Also
0: ja.
2: Ich denke,
3: Vorfreude ist die beste Freude. Ne?
0: Ja. Ja, du bist ja positiv, Laura. Das finde ich ja gut. Wann fängst du denn an, so die ersten Dominosteine zu verzehren?
3: Schon im Oktober tatsächlich,
1: ja. Also sagen wir so, wenn wir es jetzt hier hätten, würde ich auch zugreifen.
3: Ja, tatsächlich.
1: Ja, nicht. Ja, das durchaus, ja. Nur halt nicht aktiv kaufen.
2: Ja, so Lebkuchen, eigentlich so vom Geschmack geht das schon das ganze Jahr über.
1: Ja.
2: Aber irgendwie assoziiere ich das, das muss in der Vorweihnachtszeit passieren bei mir. Ich habe auch mal gelesen, dass die Umsätze, die machen, also die Vorweihnachtszeit, ist genauso wichtig wie die Weihnachtszeit dann an sich, wenn die Adventszeit losgeht. Das ist extrem wichtig, dass sie früh anfangen, theoretisch. Die machen dann auch mal mehr, aber.
0: Also selbst wenn ich jetzt verstehen würde, ich habe da so eine natürliche Hemmschwelle und Sperre. Ich könnte das nicht essen. Ich würde das nicht essen. Nee, ich würde das nicht runterbekommen. Nein, Dominosteine in den Sommerferien. Nichts für mich und für den einen oder anderen. Ja, vielleicht dann doch. Ich bin gespannt, wie ist es bei Ihnen? Essen Sie jetzt schon? Kaufen Sie jetzt schon? Wer ist wirklich diejenige Person? Wir müssen doch die eine irgendwie ausfindig machen, die jetzt schon Dominosteine im August isst. Gerne mal schreiben, mit Beweisfoto schicken. An WhatsApp 03080500 und die 80 oder per E-Mail an redaktion@paradiso.de. Wir sind gespannt. Jetzt erstmal ganz entspannt hinein in die neue Woche mit Sophie B. Hawkins und Right Beside You hier auf ihrem Radio.

Aufwachen, aufstehen, hineinstarten in den neuen Tag. Schön, dass Sie das mit uns tun. Freue mich, Sie hören Radio Paradiso, die besten Hits mit der meisten Abwechslung. Mein Name ist Thorsten Wittke und auch das hier ist wichtig, damit Sie auf dem Laufenden sind.

0: das ist schon ein Highlight, ein Delight-Highlight. Schönen guten Morgen am Montag hier auf Ihrem Radio Paradiso. Willkommen in der neuen Woche mit Billy Idol, Eyes Without a Face, und mit Fabi und mit Elena und mit Laura ebenfalls.
1: Guten Morgen.
0: Und wir haben für Sie ein riesiges Highlight zum Ende der Sommerferien und zum Start nach den Sommerferien vorbereitet. Oh, nämlich, ja. Es geht in den Friedrichstadtpalast.
1: Ja.
0: Blinded by Delight. Ja. Wir hatten jeder einzeln schon mal das Vergnügen, das Glück, diese sensationelle Show zu sehen. Mhm. Was ist euch in Erinnerung geblieben?
2: Oh, ich weiß, als ich da rausgegangen bin, ich hatte wochenlang noch einen Ohrwurm, wirklich.
0: Ja, die Musik, die ist ja extra jedes Mal neu komponiert für die Show und funktioniert gleich beim ersten Mal hören auch. Von der Artistik ist mir die eine Handstand-Akrobatin besonders in Erinnerung gewesen. Oh, ja. Es gibt ja viel Handstand-Akrobatik, zugegeben. Aber die hat das so auf den Punkt gemacht, dass ich manchmal dachte, ist das ein Hologramm? Ist das echt? Was sie da so punktgenau so gestanden, sensationell.
1: Und natürlich wieder tolle Kostüme, also von tanzenden Cocktailgläsern, die da über die Bühne schreiten, glitzernd, funkelnd, also ganz fantastisch.
3: Ja, da passiert auch immer so viel, also theoretisch kann man die Show 5-mal gucken, weil man kann immer an eine andere Ecke der Bühne gucken und man würde theoretisch 5-mal auch eine andere Show sehen mit Nuancen, die man sonst nie mitbekommen hat.
0: Genau. 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Jetzt werden Sie musikalisch delighted, wenn man das so sagen kann, darf. Elton John und Dua Lipa sind jetzt dran mit Cold Heart hier auf Ihrem Radio Paradiso am Montagmorgen.

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0: Gedanken zum Auftanken. Die größten Worte der Menschheitsgeschichte. April 1521. Martin Luther verteidigt seine reformatorischen Überzeugungen von der Freiheit jedes Christenmenschen beim Reichstag zu Worms vor Kaiser Karl V.
1: Wenn ich nicht mit Zeugnissen der Schrift oder mit offenbaren Vernunftgründen besiegt werde, so bleibe ich von den Schriftstellen besiegt, die ich angeführt habe, und mein Gewissen bleibt gefangen in Gottes Wort. Widerrufen kann und will ich nichts. Hier stehe ich und kann nicht anders. Gott helfe mir. Amen.
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2: Mit Henrik Düster. Der verlegte Bahnhof Fangschleuse direkt am Tesla-Werk hat nach anfänglichen technischen Verzögerungen den Betrieb aufgenommen. Der Halt rückt 2 Kilometer näher an die Fabrik und verkürzt die Pendelwege für tausende Beschäftigte, die per Shuttlebus weiterfahren. Die Deutsche Bahn rechnet künftig mit täglich rund 16.000 Reisenden. Derzeit hält der RE1 stündlich. Ab dem 25. August sollen die Züge wieder bis Berlin durchfahren und zur Hauptverkehrszeit bis zu 3-mal pro Stunde halten. Rund 50 Feuerwehrleute haben in Frankfurt-Oder einen Wohnungsbrand in einem Hochhaus am Aurora-Hügel schnell unter Kontrolle gebracht. Das Feuer war auf einem Balkon im 8. Stock ausgebrochen und griff auf die Wohnung über. Die Einsatzkräfte evakuierten die angrenzenden Etagen und löschten die Flammen binnen 20 Minuten. Verletzt wurde niemand. Der Sachschaden liegt bei rund 30.000 Euro. Bis auf die Brandwohnung blieben alle Einheiten bewohnbar. Der im vergangenen November aufgestellte Trinkwasserbrunnen in der Fürstenwalder Mühlenstraße kann weiter nicht genutzt werden, das berichtet die Bergische Oder-Zeitung. Eine vorgeschriebene Wasserprobe nach einer Leitungsspülung erfüllte die Vorgaben der Trinkwasserverordnung nicht. Nun müssen die Leitungen erneut gereinigt, gespült und getestet werden. Wann Passanten dort tatsächlich Wasser zapfen können, ist laut der Stadtverwaltung noch unklar. In Frauenhagen bei Angermünde fand am Wochenende das größte Oldtimer- und Traktorentreffen im Nordosten Brandenburgs statt. Zahlreiche Sammler und Bastler präsentierten historische Traktoren wie den Lanz Bulldog, DDR-Klassiker sowie historische Feuerwehrfahrzeuge. Die traditionsreiche Veranstaltung wird ehrenamtlich organisiert und wechselt im kommenden Jahr turnusmäßig nach Schönermark.
3: Es ist so ein bisschen eine Berg- und Talfahrt, was der Sommer jetzt mit uns so vorhat. Heute am Montag zum Wochenbeginn zwar nochmal 23 Grad und Regenschauer, nee, Mangelware, Sonne und Wolken im lockeren Wechsel. Morgen dagegen fast der gesamte Tag verregnet, geht schon am Vormittag los. Mal leicht, mal kräftige Regenschauer kommen darunter, es wird deutlich frischer. Nur noch 17 Grad die Maximaltemperatur und dann geht es wieder bergauf mit der Temperatur am Mittwoch 25 Grad ohne Regenschauer, der Maximalwert.
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3: Schönen guten Morgen. Ohne jede Hektik, mit Entspannung und richtig toller Wohlfühlmusik hinein in diesen Tag. Gleich Simply Red mit Something Got Me Started. Dann nehmen wir Schwung auf für den Start in die neue Woche. Das hier ganz gelassen, super zum Autofahren, aber auch zum Fahrradfahren. Der Boss, Mr. Bruce Springsteen, hier ist I'm on Fire. Gleiten Sie über die Stadtautobahn hinein in diesen Montag.

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1: Gemeinschaft besteht im Wesentlichen aus dem Feingefühl der Menschen in ihrem Alltag, aus kleinen Gesten der Zuvorkommenheit, aus Diensten und Opfern, aus beständigen Zeichen der Liebe.
2: Und auf Polnisch. Wspólnota składa się zasadniczo z delikatności ludzi w ich dniu powszednim. Z małych wzajemnych gestów, przysług i poświęceń, z ciągłych znaków miłości.
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16: Ich bin Diana Kramer. Das Rekordniedrigwasser am Rhein und an anderen Flüssen belastet zunehmend auch Bauherren. Da Transportschiffe deutlich weniger laden können, verzögern sich Lieferungen für die Baubranche. Das sagte der Präsident des Verbands baugewerblicher Unternehmen in Hessen, Thomas Reimann, der dpa.
17: Wird das Mehrfamilienhaus teurer als geplant? Kommt der Beton fürs Fundament überhaupt? Diese Fragen treiben gerade viele Bauherren um. Und auch der Fachmann aus Hessen sagt, Sand und Kies, die per Schiff transportiert werden, die werden knapper und damit auch teurer. Einen Stillstand auf Baustellen befürchtet er nicht, aber er vermutet, die Preise werden auch nicht wieder sinken, nachdem sich die Lage irgendwann mal wieder entspannt. Claudia Wächter, Nachrichtenredaktion.
16: Mehrere Umweltschutzverbände fordern von der Bundesregierung mehr Maßnahmen zum Schutz vor Hitze, Niedrigwasser und weiteren Folgen des Klimawandels. Die Bundesgeschäftsführerin der Deutschen Umwelthilfe Barbara Metz sagte dem RND, es sei überfällig, Klimaschutz und Klimaanpassung als Gemeinschaftsaufgabe im Grundgesetz zu verankern und mit ausreichend Geld zu hinterlegen. Die Bundeswehr beteiligt sich aus der Luft an der Bekämpfung des großen Waldbrandes in Belgien. Dazu werden 2 Hubschrauber vom Typ NH90 bereitgestellt, teilte das Verteidigungsministerium mit. Die Transporthubschrauber sind mit einem sogenannten Bambi-Bucket bestückt, einem faltbaren Löschwasser-Außenbehälter. Mit jedem Flug können damit 2000 Liter Löschwasser abgelassen werden. Zum Sport. Am letzten Wettkampftag der Leichtathletik-EM in Birmingham hat das deutsche Team nochmal mehrere Medaillen erkämpft. Den Schlusspunkt setzte am Abend Frederik Ruppert mit Gold über 3000 Meter Hindernis.
18: Es ist die beste deutsche EM-Bilanz seit 28 Jahren. Allein am Abschlusswochenende gewann das Team 3 Titel und mehrere Medaillen. Für die größte Sensation sorgte Speerwerferin Julia Ulbricht, die in ihrem ersten großen Finale gleich Silber holte. Und auch die deutschen Schwimmer kehren 2 Jahre vor Olympia mit einer starken Bilanz von der EM heim. 14 Medaillen holten sie in Paris, überstrahlt vom jungen Johannes Liebmann und seinem Weltrekord über 1500 Meter Freistil. Thomas Bremser, Sportredaktion.
16: Am Ende holten die deutschen Leichtathleten bei der EM 6-mal Gold, 10-mal Silber und 5-mal Bronze.
19: So, es geht ein bisschen wechselhafter hinein in die neue Woche. Heute halten sich die Regenschauer nochmal wieder zurück. 23 Grad die Maximaltemperatur. Morgen dann geht es nur in den frühen Morgenstunden trocken los. Dann aber setzen am Vormittag schon Regenschauer ein. Und die ziehen sich zum Teil bis in die Nacht zum Mittwoch. Der Mittwoch selbst dann wieder trocken. Morgen am Dienstag 17 Grad nur noch. Am Mittwoch dann 25 Grad als Maximaltemperatur.
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19: Guten Morgen, schön, dass Sie dabei sind. Schön, dass wir gemeinsam in diese neue Woche starten können. Mit Musik, die Schwung gibt für Ihren Start im Büro, am Arbeitsplatz, gleich im Agamba Belong Together. Und das hier aus den 80ern bei den besten Hits mit der meisten Abwechslung. Das Alan Parsons Project und Don't Answer Me.

Auch dieser Tag hat viel für Sie zu bieten. Auf jeden Fall schon mal wunderbare Musik hier von uns und bei uns bei Ihrem Radio Paradiso. 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

0: Fußballfans der zweiten Fußball-Bundesliga, aufgepasst. Es gibt jetzt in der Hauptstadt in Berlin ein neues Angebot von Hertha BSC rund um das Olympiastadion, nämlich eine Stadionführung am Spieltag selbst, wenn da also alles tatsächlich für das Spiel aufgebaut ist. Und das ist, denke ich mal, nicht nur ein spannendes Erlebnis für Hertha-Fans, sondern auch für das Auswärtsteam und die Fans dort. Am Samstag gab es die erste Führung und da ist mein lieber Kollege Fabian Bessmann, unser Nachmittagsmoderator, auch mal unterwegs gewesen und er hat da eben auch gleich eine Familie getroffen, die nicht aus Berlin stammt.
1: Ja, Sport, ja, Fußball verbindet, sagt man ja so schön. Deswegen waren heute bei der ersten Spieltagstour von Hertha BSC im Stadion nicht nur Hertha-Fans mit dabei, sondern tatsächlich auch eine Familie aus Heidenheim, die Familie Finsing. Ihr seid auch standesgemäß im Auswärtstrikot vom 1. FC Heidenheim hier unterwegs. Ich habe sogar gesehen, die Mama mit dem Trikot von
2: Sessa,
1: ja, der heute im blau-weißen Trikot auflaufen wird, hat bei euch noch besser gespielt. Ich hoffe, diese Saison ist ein bisschen seine Durchbruchssaison. Wie lange seid ihr in Berlin und wie kam es dazu, dass ihr dann auch hier die Stadiontour mitmacht?
2: Wir sind seit Freitag hier, seit gestern, bleiben bis morgen und ich habe einfach geschaut, ob es eine Stadionbesichtigung gibt am heutigen Tag, wenn wir schon da sind. Und hatten dann Glück mit der Spieltagsbesichtigung und ich wusste nicht, dass es die allererste ist.
1: Manchmal braucht man ein bisschen Glück. Was hat euch denn jetzt am besten gefallen im Olympiastadion?
3: Also ich fand die Kabinen und dass man einfach draußen auf dem Spielfeld war, fand ich geil.
1: Was hat dir am besten gefallen?
4: Also ich finde so die Ausmaße von dem Olympiastadion gewaltig und was alles an Katakomben gibt, dass man direkt runter reinfahren kann. Das ist schon Wahnsinn, was da gebaut worden ist.
1: Seid ihr auch öfter mit Heidenheim mal auswärts unterwegs? Ja, seid ihr Auswärtsfahrende?
4: Ja, wir sind öfters mal unterwegs. Uns hat immer in Freiburg sehr gut gefallen oder Dortmund. Jetzt sind wir mal in der Hauptstadt gelandet, was jetzt wirklich auch sehr, sehr imposant ist.
1: Euer Tipp noch, ich gehe einmal durch, für das heutige Spiel ausgestrahlt. Wir wissen ja jetzt schon, wie das Ergebnis wird, wenn das hier im Radio läuft. Aber jetzt sind wir noch kurz vor Anpfiff. Also, wie geht's heute aus?
2: Ich sag 1-2.
1: Für
2: Heidenheim,
1: okay.
3: Ich sag 2-4.
5: Auch für Heidenheim, okay.
4: Ich war auch bei 1-2. Natürlich für einen Heidenheimer Sieg, klar.
1: Okay, gut. Dann hoffen wir auf ein gutes Spiel. Danke euch für eure Zeit und viel Erfolg. Dankeschön.
0: Dankeschön. Ja, sportlich ist es dann für die Familie aus Heidenheim am Ende doch nicht so gut ausgegangen. Hertha hat mit 4-1 gewonnen. Trotzdem denke ich, für diese Fanfamilie ist es ein schönes Wochenende in Berlin gewesen mit eben dieser ersten Stadionführung durch das Olympiastadion vor einem Zweitligaspiel, vor eben dem Hertha-Spiel. Das wird denen bestimmt noch in guter Erinnerung geblieben sein. Wenn Sie auch Interesse haben an so einer Führung, dann klicken Sie gerne mal auf www.olympiastadion.berlin. Da finden Sie weitere Infos und können auch die Tickets ordern. Schönen guten Morgen am Montag hier auf Ihrem Radio Paradiso, jetzt mit Michael Jackson.

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1: Liebe ist kein Gegengeschäft. Wer für seine Liebe etwas zurückhaben will, macht schon im Ansatz alles falsch. Die Liebe ist per Definition vorbehaltlos. Das Aufregendste an der Liebe ist, dass sie sich verändert, dass sie wachsen kann. Auch wenn man denkt, mehr geht gar nicht. Liebe ist eine ständige Herausforderung, offen zu sein. Sie ist das größte Abenteuer des Lebens.
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11: Mit Henrik Düster. Der verlegte Bahnhof Fangschleuse direkt am Tesla-Werk hat nach anfänglichen technischen Verzögerungen den Betrieb aufgenommen. Der Halt rückt 2 Kilometer näher an die Fabrik und verkürzt die Pendelwege für tausende Beschäftigte, die per Shuttlebus weiterfahren. Die Deutsche Bahn rechnet künftig mit täglich rund 16.000 Reisenden. Derzeit hält der RE1 stündlich. Ab dem 25. August sollen die Züge wieder bis Berlin durchfahren und zur Hauptverkehrszeit bis zu 3-mal pro Stunde halten. Rund 50 Feuerwehrleute haben in Frankfurt-Oder einen Wohnungsbrand in einem Hochhaus am Aurora-Hügel schnell unter Kontrolle gebracht. Das Feuer war auf einem Balkon im 8. Stock ausgebrochen und griff auf die Wohnung über. Die Einsatzkräfte evakuierten die angrenzenden Etagen und löschten die Flammen binnen 20 Minuten. Verletzt wurde niemand. Der Sachschaden liegt bei rund 30.000 Euro. Bis auf die Brandwohnung blieben alle Einheiten bewohnbar. Der im vergangenen November aufgestellte Trinkwasserbrunnen in der Fürstenwalder Mühlenstraße kann weiter nicht genutzt werden, das berichtet die Bergische Oder Zeitung. Eine vorgeschriebene Wasserprobe nach einer Leitungsspülung erfüllte die Vorgaben der Trinkwasserverordnung nicht. Nun müssen die Leitungen erneut gereinigt, gespült und getestet werden. Wann Passanten dort tatsächlich Wasser zapfen können, ist laut der Stadtverwaltung noch unklar. In Frauenhagen bei Angermünde fand am Wochenende das größte Oldtimer- und Traktorentreffen im Nordosten Brandenburgs statt. Zahlreiche Sammler und Bastler präsentierten historische Traktoren wie den Lanz Bulldog, DDR-Klassiker sowie historische Feuerwehrfahrzeuge. Die traditionsreiche Veranstaltung wird ehrenamtlich organisiert und wechselt im kommenden Jahr turnusmäßig nach Schönermark.
12: Das gibt jetzt so ein bisschen ein sommerliches Auf und Ab. Heute halten sich die Regenschauer wieder zurück. 23 Grad bekommen wir maximal, Sonne und Wolken im lockeren Wechsel. Morgen dann ziemlich Wolken verhangen und schon am Vormittag die ersten Regenschauer, die sich durch den gesamten Tag letztlich ziehen, dann mal lauter, mal kräftiger bis in die Nacht hinein. Der Mittwoch dann wieder trocken. Morgen erstmal 17 Grad, am Mittwoch dann 25 Grad als Maximaltemperatur.
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12: Guten Morgen, der Montag ist da, machen wir das Beste draus. Hinein in diesen Tag nach dem Wochenende, nach dem Ruheverdienten, es kommt ja auch das Nächste. Aber jetzt erstmal, ich hoffe, Sie freuen sich auf Ihre Aufgaben, die Sie sich heute vorgenommen haben. Gleich Lola Young mit Messi und das hier, gewinnbringende Musik von den Bee Gees. Bei den besten Hits mit der meisten Abwechslung aus dem Jahr 87, die Bee Gees mit You Win Again.

0: An sich selbst zu glauben, hat auch mit Mut zu tun. Cher, Believe, hier auf ihrem Radioparadies, die besten Hits mit der meisten Abwechslung. Gleich James Blunt, Bonfire Heart, vorher Lionel Richie mit All Night Long. Und jetzt geht es nochmal richtig ums Mutigsein.
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2: Mut tut gut. Gibt es etwas, vor dem Sie schon ewig Bammel haben? Ein Gespräch, das längst überfällig ist? Eine Entscheidung, die Sie immer wieder vor sich herschieben? Oder haben Sie einen Traum, den Sie bislang nicht erfüllt haben? Wenn Sie glauben, mutige Menschen hätten einfach keine Angst, dann liegen Sie falsch. Fragen Sie einmal jemanden, der ein Unternehmen gegründet, eine schwere Krankheit überstanden oder einen Neuanfang gewagt hat. Dann hören Sie in der Regel nicht von Angstlosigkeit. Eher davon, wie groß die Angst war und dass Sie trotzdem losgegangen sind. Mut beginnt nämlich genau dort, wo die Angst noch da ist. Angst ist kein Fehler unseres Gehirns. Sie will uns schützen. Problematisch wird es erst, wenn sie anfängt, unser ganzes Leben zu bestimmen. Dann sagen wir Einladungen ab, verschieben Entscheidungen oder bleiben in Beziehungen und Berufen, die uns schon längst nicht mehr gut tun. Warten Sie nicht auf den einen großen, mutigen Moment, den gibt es leider selten. Hingegen kann oft schon ein kleiner Schritt Ihr ganzes Leben verändern. Ein Anruf, eine ehrliche Entschuldigung, ein Satz wie, so möchte ich nicht mehr weitermachen. Mut wächst dummerweise nicht vorher, dann können Sie lange warten. Er wächst unterwegs. Dann sendet jeder kleine Schritt Ihrem Gehirn eine wichtige Botschaft. Oh, ich kann ja mehr, als ich gedacht habe. Selbstvertrauen entsteht nicht durch Nachdenken, sondern durch Erfahrungen. Es muss ja gar nicht sofort die riesige Herausforderung sein, die Sie bewältigen. Schon eine einzige kleine mutige Entscheidung macht oft den entscheidenden Unterschied. Nelson Mandela hat es gut auf den Punkt gebracht. Mut ist nicht die Abwesenheit von Angst, sondern der Triumph über sie.
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2: Und wenn Sie eine persönliche Beratung wünschen, schreiben Sie mich gerne an unter www.beziehungscoach-berlin.de.

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2: Der Philosoph Diogenes aß zum Abendbrot Linsen. Das sah der Philosoph Aristippos, der ein angenehmes Leben führte, indem er dem König schmeichelte. Sagte Aristippos, wenn du lerntest, dem König gegenüber unterwürfig zu sein, müsstest du nicht von solchem Abfall wie Linsen leben. Sagte Diogenes, wenn du gelernt hättest, mit Linsen auszukommen, brauchtest du nicht, dem König zu schmeicheln.
3: Und auf Polnisch. 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
9: Ich bin Diana Kramer. Wochenlange Trockenheit, Niedrigwasser in den Flüssen und immer mehr Waldbrände. Angesichts der sich häufenden Feuer fordern Experten erneut, unsere Wälder umzubauen, weg von reinen Nadelwäldern. Hermann Lotze-Kampen vom Potsdam-Institut für Klimafolgenforschung sagte im ZDF,
10: wir brauchen mehr Mischwälder, die einfach resilienter, widerstandsfähiger gegenüber Trockenheit und Bränden sind. Ganz sofort kann man natürlich nur versuchen, die Feuer zu löschen, aber es gibt ja schon länger Anpassungspläne, Anpassungsstrategien, um den Waldumbau voranzubringen, was wiederum auch dem Wasserhaushalt helfen würde.
9: Hermann Lotze-Kampen vom Potsdam-Institut für Klimafolgenforschung. Auch der Deutsche Forstwirtschaftsrat drängt auf einen Waldumbau in Deutschland, selbst wenn dieser noch Jahre dauern werde. Das Rekordniedrigwasser im Rhein und an anderen Flüssen belastet zunehmend auch Bauherren. Da Transportschiffe deutlich weniger laden können, verzögern sich Lieferungen für die Baubranche. Eine Folge, die ohnehin schon hohen Materialpreise steigen weiter. Das trifft sowohl private als auch öffentliche Bauträger. Aus der Branche heißt es, es komme wegen längerer Lieferzeiten und höherer Kosten zu Verzögerungen beim Bau von Mehrfamilienhäusern und auch Schulen. Die Menschen in Deutschland haben im vergangenen Jahr weniger mehrtägige Reisen unternommen als im Jahr davor. Das ergab eine Auswertung des Statistischen Bundesamts. Vor allem Trips ins Ausland wurden eher gestrichen.
11: Weniger Fernreisen, dafür mehr Trips im eigenen Land. So lässt sich das Reiseverhalten der Deutschen zusammenfassen. Und das liegt vor allem an Dienstreisen, die sind deutlich gestiegen, fast wieder auf das Vor-Corona-Niveau. Wenn die Menschen mehr als einen Tag unterwegs sind, dann vor allem mit dem Auto, deutlich dahinter die Bahn und das Flugzeug. Die beliebtesten Reiseziele im Ausland waren erneut Italien, Österreich, Spanien, Frankreich und die Niederlande. Thomas Bremser, Redaktion.
9: Der Lotto-Jackpot ist geknackt. Das gab die Toto und Lotto GmbH in Bremen heute bekannt. Der mit 50 Millionen Euro gefüllte Jackpot geht nach Thüringen. Ob eine einzelne Person oder eine Tippgemeinschaft die 6 richtigen Gewinnzahlen plus Superzahl hatte, ist noch unklar.
12: Angenehm abgekühlt geht's in die neue Woche. 22 Grad maximal. Viele Wolken ziehen heute am Himmel vorbei, die bringen aber keinen Regen mit. Das ändert sich morgen am Dienstag. Es bleibt ebenfalls bewölkt mit leichtem Regen, der von vormittags an letztlich bis in den Abend immer mal wieder runterkommen kann. Und die Temperaturen steigen morgen auf nur noch 18 Grad maximal.
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12: Noch können Sie, können Ihre Kinder die Sommerferien genießen. Bevor es aber wieder losgeht mit der Schule, bereiten wir Sie perfekt darauf vor. Wie Sie sich Ihre Chance auf ein Schulstartpaket von uns sichern, das verrate ich Ihnen gleich. Jetzt bleiben wir aber erstmal noch in Ferienstimmung mit den besten Hits, mit der meisten Abwechslung. Dafür geht es jetzt in die 80er zu Laidback und Sunshine Reggae.

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1: Geh deinen Weg ruhig mitten in Lärm und Hast und wisse, welchen Frieden die Stille schenken mag. Steh mit allen auf gutem Fuß, wenn es geht, aber gib dich selbst nicht auf dabei. Sage deine Wahrheit immer ruhig und klar und höre die anderen auch an, selbst die unwissenden Dummen, sie haben auch ihre Geschichte. Meide laute und zänkische Menschen, sie sind eine Plage für dein Gemüt.
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4: Mit Henrik Düster. Der verlegte Bahnhof Fangschleuse direkt am Tesla-Werk hat nach anfänglichen technischen Verzögerungen den Betrieb aufgenommen. Der Halt rückt 2 Kilometer näher an die Fabrik und verkürzt die Pendelwege für tausende Beschäftigte, die per Shuttlebus weiterfahren. Die Deutsche Bahn rechnet künftig mit täglich rund 16.000 Reisenden. Derzeit hält der RE1 stündlich. Ab dem 25. August sollen die Züge wieder bis Berlin durchfahren und zur Hauptverkehrszeit bis zu 3-mal pro Stunde halten. Rund 50 Feuerwehrleute haben in Frankfurt-Oder einen Wohnungsbrand in einem Hochhaus am Aurora-Hügel schnell unter Kontrolle gebracht. Das Feuer war auf einem Balkon im 8. Stock ausgebrochen und griff auf die Wohnung über. Die Einsatzkräfte evakuierten die angrenzenden Etagen und löschten die Flammen binnen 20 Minuten. Verletzt wurde niemand. Der Sachschaden liegt bei rund 30.000 Euro. Bis auf die Brandwohnung blieben alle Einheiten bewohnbar. Der im vergangenen November aufgestellte Trinkwasserbrunnen in der Fürstenwalder Mühlenstraße kann weiter nicht genutzt werden, das berichtet die Bergische Oder-Zeitung. Eine vorgeschriebene Wasserprobe nach einer Leitungsspülung erfüllte die Vorgaben der Trinkwasserverordnung nicht. Nun müssen die Leitungen erneut gereinigt, gespült und getestet werden. Wann Passanten dort tatsächlich Wasser zapfen können, ist laut der Stadtverwaltung noch unklar. In Frauenhagen bei Angermünde fand am Wochenende das größte Oldtimer- und Traktorentreffen im Nordosten Brandenburgs statt. Zahlreiche Sammler und Bastler präsentierten historische Traktoren wie den Lanz Bulldog, DDR-Klassiker sowie historische Feuerwehrfahrzeuge. Die traditionsreiche Veranstaltung wird ehrenamtlich organisiert und wechselt im kommenden Jahr turnusmäßig nach Schönermark.
5: Angenehm abgekühlt geht's in die neue Woche. 22 Grad maximal. Viele Wolken ziehen heute am Himmel vorbei, die bringen aber keinen Regen mit. Das ändert sich morgen am Dienstag. Es bleibt ebenfalls bewölkt mit leichtem Regen, der von vormittags an letztlich bis in den Abend immer mal wieder runterkommen kann. Und die Temperaturen steigen morgen auf nur noch 18 Grad maximal.
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5: Sie starten entspannt hinein in die neue Woche mit uns, mit ihrem Radio Paradiso, und sie tänzeln in die nächste halbe Stunde zu Archer Fox.

Paul mit seinem 90er-Jahre-Mega-Hit Crazy hier auf ihrem Radio Paradiso. Übrigens hat er sich dafür unter anderem vom Fall der Berliner Mauer inspirieren lassen. Er singt nämlich "Through a fractal on a breaking wall, I see you, my friend." Also durch einen Riss in dieser bröckelnden Wand sehe ich dich, mein Freund. Sehr, sehr schöne Textzeile. Sie hören Radio Paradiso mit den besten Hits mit der meisten Abwechslung. Dafür gleich Michael Bublé mit positiver Energie, It's a Beautiful Day. Und jetzt geht's rein in die 80er Jahre. Das ist Purple Schulz, ganz entspannt zum Wohlfühlen und zum

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1: Der Mensch hat dreierlei Wege, klug zu handeln. Erstens durch Nachdenken, das ist der edelste. Zweitens durch Nachahmen, das ist der leichteste. Und drittens durch Erfahrung, das ist der bitterste.
2: Und auf Polnisch. 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Po drugie, przez naśladowanie, to jest najłatwiejsze. 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
10: Ich bin Diana Kramer. In Belgien kämpfen hunderte Einsatzkräfte weiter gegen einen riesigen Waldbrand nahe der deutschen Grenze. Der Waldbrand im Hohen Venn ist der größte der belgischen Geschichte.
11: Heute Morgen hat es geregnet über dem Hohen Venn in Ostbelgien und natürlich ist das eine gute Nachricht für alle Bekämpfer des Feuers in diesem Grenzgebiet. Der Regen hat nicht gereicht, um den Brand zu löschen, aber er hilft. Die Stadt Monschau auf der deutschen Seite des Venns gilt als nicht mehr akut gefährdet. Deutsche Bundeswehrhubschrauber helfen auch auf der belgischen Seite und dort sind immer noch einige Ortschaften evakuiert. Dieter Ebeling, Brüssel.
10: Angesichts von immer mehr und größeren Waldbränden, auch hier in Deutschland, wird der Ruf nach einem Umbau unserer Wälder lauter. Der Präsident des Deutschen Forstwirtschaftsrates sagte im Deutschlandfunk, man müsse von den reinen Nadelholzbeständen weg hin zu Mischwäldern. Dass es jetzt auch in eher nassen Gebieten Brände gebe, zeige deutlich, dass der Klimawandel voranschreite. Aus seiner Sicht werde der Waldumbau aber noch mindestens ein Jahrzehnt dauern. Der Lotto-Jackpot ist endlich geknackt. 50 Millionen Euro gehen nach Thüringen. Seit Ende März hatte niemand beim Spiel 6 aus 49 die sechs richtigen Gewinnzahlen plus Superzahl getippt. Ein Rekord.
12: Eine Tippgemeinschaft, ein einzelner Spieler. Noch ist völlig unklar, wer den Volltreffer gelandet hat. Aber mit 50 Millionen, da eröffnen sich ungeahnte Möglichkeiten. Und mehr geht auch nicht, denn der Gewinn, der wird gedeckelt. Die Chancen allerdings, den Jackpot zu knacken, die sind minimal. So winzig, wie mit verbundenen Augen einen einzigen rot gefärbten Grashalm zu finden auf einem Fußballfeld. Claudia Wächter, Nachrichtenredaktion.
10: Und auch hier ging es um große Summen. Am Rande der Autoshow in Kalifornien ist der allererste Elektro-Ferrari, der erstmals im Mai vorgestellt wurde, für 40 Millionen Dollar versteigert worden. Der Ferrari Luce, der für viel Aufsehen und auch Kontroversen sorgte, ist ein echtes Unikat. Er trägt die Fahrgestellnummer 0 und ist das erste Produktionsfahrzeug dieser Baureihe. Der Erlös der Versteigerung geht komplett an die wohltätige Ferrari-Stiftung. Regulär kaufen kann man einen Luce übrigens ab einem Preis von 550.000 Euro.
13: Also die große Sommerhitze ist definitiv vorbei, beziehungsweise legt auf jeden Fall erstmal eine Pause ein. 22 Grad heute maximal, viele Wolken dabei, selten mal die Chance auf längere Sonnenmomente, aber Regen kommt keiner runter. Auch morgen am Dienstag bleibt es bewölkt. Dazu ist mit leichtem Regen über den Tag verteilt immer mal wieder zu rechnen. Und die Temperaturen steigen morgen auf bis zu 18 Grad.
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13: Auf frische aktuelle Musik können Sie sich gleich freuen. Olivia Rodrigo mit A Drop Dead. Und Sie starten in die Mittagspause jetzt mit Marillion aus den 80ern und Kaylee.

Ihr entspannter Weg hinein in die neue Woche mit den Bee Gees und Alone hier auf ihrem Radio Paradiso. Die besten Hits mit der meisten Abwechslung und dafür geht es jetzt in die 80er zu den Eurythmics. Und jetzt alle? Yeah!

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0: 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Die größten Worte der Menschheitsgeschichte. Im Juni 1987 spricht US-Präsident Ronald Reagan vor dem Brandenburger Tor. Er fordert Michail Gorbatschow auf, die Berliner Mauer niederzureißen.
1: There is one sign the Soviets can make that would be unmistakable, that would advance dramatically the cause of freedom and peace. 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
8: Mit Nico Engelage, guten Tag. Die Sanierung der Frankfurter Marienkirche wird voraussichtlich über 1 Million Euro kosten. Besonders betroffen sind das Dach und der südliche Traufbereich des Langhauses. Die Stadt hat die Schäden und die notwendigen Arbeiten inzwischen untersucht, kann die Kosten aber derzeit nicht aus eigener Kraft stemmen. Jetzt wird nach Fördermöglichkeiten gesucht. Autofahrer können in Polen derzeit wieder deutlich günstiger tanken. Seit Montag hat die Regierung die Mehrwertsteuer auf Benzin und Diesel vorübergehend von 23% auf 8% gesenkt. Dadurch sollen die Spritpreise um rund 23 Cent pro Liter sinken. Die Regelung gilt bis zum 31. August und könnte an den Grenzübergängen nach Brandenburg wieder für mehr Verkehr sorgen. 15.000 Menschen haben am Wochenende bei der Bucht der Träumer am Helenesee gefeiert. Trotz großer Hitze ziehen die Veranstalter ein überaus positives Fazit. Rund ein Dutzend Gäste mussten medizinisch behandelt werden, vor allem wegen kleinerer Verletzungen und Kreislaufproblemen. Die Polizei registrierte ebenfalls nur wenige Beschwerden.
9: Lassen Sie die frische Luft rein. Die Temperaturen steigen heute auf bis zu 22 Grad. Sie können gut durchlüften. Dazu geht es überwiegend bewölkt, aber trocken weiter. Morgen am Dienstag nur noch 18 Grad maximal. Dazu ebenfalls viele Wolken dabei morgen. Und von vormittags an bis letztlich rein in den Abend können sich immer wieder ein paar Regenschauer einmischen.
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9: Wie Sie sich die Chance auf ein großes Schulstartpaket sichern, das schenken wir Ihnen. Das verrate ich Ihnen gleich. Nach unter anderem Kylie Minogue, The Locomotion.

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1: Liebe ist kein Gegengeschäft. Wer für seine Liebe etwas zurückhaben will, macht schon im Ansatz alles falsch. Die Liebe ist per Definition vorbehaltlos. Das Aufregendste an der Liebe ist, dass sie sich verändert, dass sie wachsen kann. Auch wenn man denkt, mehr geht gar nicht. Liebe ist eine ständige Herausforderung, offen zu sein. Sie ist das größte Abenteuer des Lebens.
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5: Ich bin Diana Kramer. Die Aggressivität im Straßenverkehr hier in Deutschland hat in den vergangenen Jahren weiter zugenommen. In einer Langzeitstudie der deutschen Versicherungswirtschaft gaben fast die Hälfte der Autofahrer an, mitunter zu drängeln. Deutlich mehr als bei der letzten Erhebung vor 3 Jahren.
6: Drängeln, Ausbremsen, Schimpfen. Ein knappes Drittel der Autofahrer schert nach dem Überholen schon mal so dicht ein, dass der andere bremsen muss. Auch bei Radfahrern deutet die Umfrage auf ein zunehmend aggressives Verhalten hin. Über 40% von ihnen erzwingen demnach hin und wieder die Vorfahrt. Das Leben werde immer hektischer, das erzeuge Druck, so die Studienmacher. Auch die Nutzung des Smartphones am Steuer nimmt immer mehr zu. Jeder Vierte schreibt während der Fahrt zumindest ab und an Nachrichten. Tine Klimach, Berlin.
5: Die Bundeswehr beteiligt sich aus der Luft an der Bekämpfung des Waldbrandes in Belgien. Dazu werden 2 Hubschrauber vom Typ NH90 bereitgestellt, teilte das Verteidigungsministerium mit. Der Einsatz soll heute beginnen und ist zunächst für 7 Tage geplant. Die Transporthubschrauber sind mit einem sogenannten Bambi-Bucket bestückt, einem faltbaren Löschwasser-Außenlastbehälter. Mit jedem Flug können damit 2000 Liter Löschwasser aufgenommen und abgelassen werden. Die Menschen in Deutschland haben im vergangenen Jahr weniger mehrtägige Reisen unternommen als im Jahr davor. Das ergab eine Auswertung des Statistischen Bundesamts. Vor allem Reisen ins Ausland wurden gestrichen.
7: Weniger Fernreisen, dafür mehr Trips im eigenen Land. So lässt sich das Reiseverhalten der Deutschen zusammenfassen. Und das liegt vor allem an Dienstreisen, die sind deutlich gestiegen, fast wieder auf das Vor-Corona-Niveau. Wenn die Menschen mehr als einen Tag unterwegs sind, dann vor allem mit dem Auto, deutlich dahinter die Bahn und das Flugzeug. Die beliebtesten Reiseziele im Ausland waren erneut Italien, Österreich, Spanien, Frankreich und die Niederlande. Thomas Bremser, Redaktion.
5: Ein Tourist aus den USA ist am Ätna von einem Blitz getroffen worden und ums Leben gekommen. Der etwa 30 Jahre alte Mann sei während eines Gewitters auf dem Vulkan auf der italienischen Mittelmeerinsel Sizilien unterwegs gewesen, berichten Medien. Er wurde noch mit einem Rettungshubschrauber in ein Krankenhaus geflogen, er war aber bereits tot. Seit Tagen rumort der Ätna und spuckt Lava und Asche. Der Ausbruch von Europas aktivstem Vulkan zieht viele Schaulustige aus aller Welt an.
8: Angenehm abgekühlt geht's in die neue Woche. 22 Grad maximal. Viele Wolken ziehen heute am Himmel vorbei, die bringen aber keinen Regen mit. Das ändert sich morgen am Dienstag. Es bleibt ebenfalls bewölkt mit leichtem Regen, der von vormittags an letztlich bis in den Abend immer mal wieder runterkommen kann. Und die Temperaturen steigen morgen auf nur noch 18 Grad maximal.
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8: Das sind Gäste, die möchten Sie nicht unbedingt im Haus haben. Fruchtfliegen und Ameisen. Gerade jetzt im Sommer mehren die sich doch häufiger bei Ihnen in der Küche. Und was Sie dagegen tun können, wie Sie auch vorbeugen können, das klären wir gleich. Nach unter anderem Sonnenmusik von One Republic West Coast. Und los geht es zum Wohlfühlen und zum Entspannen mit Bruce Hornsby and the Range. And the way it is.

0: gerade, wo es nicht mehr ganz so heiß ist, wird von ihnen fleißig durchgelüftet. Das ist gut. Manchmal bleibt das Fenster auch den ganzen Tag über offen und das kann ungebetene Gäste zur Folge haben. Sie hören Radio Paradiso und gerade jetzt in der Sommerzeit mehren sich Fruchtfliegen oder auch Ameisen gerne in der Küche bei Ihnen. Und was Sie dagegen tun können, das weiß meine liebe Kollegin Elisa Schuh aus der Radio Paradiso Redaktion. Elisa, wie kann ich denn vorbeugen, dass Insekten es sich überhaupt bei mir zu Hause bequem machen?
1: Also alle Orte, an denen Lebensmittel oder auch Reste davon gelagert werden, sind eine Einladung für Insekten. Schmutziges Geschirr sollte also schnellstmöglich abgewaschen und der Müll regelmäßig nach draußen gebracht werden. Wer eine Speisekammer hat, sollte alles möglichst in luftdichten Behältern aufbewahren. Wenn Tiere im Haus wohnen, sollten auch die Näpfe regelmäßig gereinigt werden. Gerade in der Küche können Fliegengitter verhindern, dass die kleinen Insekten ins Haus kommen.
0: Okay, aber wie ist das bei Ameisen, wenn ich auf einmal entdecke, dass ich die im Haus habe? Was hilft da wirklich?
1: Wenn ich eine richtige Ameisenstraße im Haus finde, können ätherische Öle mit Lavendel- oder Minzgeruch helfen, um den Geruchssinn der Ameisen zu stören. Sobald eine Ameise nämlich eine Futterquelle entdeckt, hinterlässt sie Duftstoffe, um anderen Ameisen den Weg zu zeigen. Diese Spur kann ich mit den Ölen und häufigem Putzen stören. Dann hilft Staubsaugen bei Ameisenbefall. Wichtig ist aber direkt danach, den Beutel zu entleeren, damit die Tiere nicht wieder herauskrabbeln können.
0: Was auch besonders nervig sein kann, sind Fruchtfliegen. Was kann ich denn hier tun?
1: Zu Hause kann man sich eine Falle ganz einfach selber bauen. Dazu etwas Apfelessig, Wein oder Fruchtsaft mit Wasser und einem Tropfen Spülmittel vermischen. Der süße Duft lockt die Tiere an. Durch das Spülmittel können die Fliegen sich nicht an der Oberfläche halten und versinken. Es geht aber auch etwas tierfreundlicher. Dazu einen Esslöffel Essig und 2 Esslöffel Saft in einem Glas mischen. Darüber kommt dann eine Plastikfolie mit kleinen Löchern. So ertrinken die Fliegen nicht und sind im Glas gefangen, bis man sie draußen aussetzt.
0: Ja, wunderbar. Sie müssen also nicht die Fenster den ganzen Tag geschlossen halten, sondern können die erfrischte Luft auch reinlassen. Und es gibt trotzdem Möglichkeiten, vor Fruchtfliegen und Ameisen vorzubeugen. Dankeschön an Elisa Schuh für die Tipps. Sie hören Radio Paradiso. Ich wünsche Ihnen einen entspannten Wochenstart mit uns und mit den besten Hits. Mit der meisten Abwechslung.

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1: Malala Yousafzai aus Pakistan setzt sich für die Rechte von Kindern und Frauen ein. Mit nur 17 Jahren wird ihr dafür 2014 der Friedensnobelpreis verliehen. Vor den Vereinten Nationen hielt sie bereits im Juli 2013 eine bewegende Rede.
2: Tausende Menschen wurden von den Terroristen getötet und Millionen wurden verwundet. Ich bin nur eine unter ihnen. Und so stehe ich hier, ein Mädchen unter vielen. Ich spreche nicht nur für mich selbst, sondern ich spreche damit die, die keine Stimme haben und auch gehört werden wollen. Die, die für ihre Rechte gekämpft haben. Ihr Recht, in Frieden zu leben. Ihr Recht, in Würde behandelt zu werden. Ihr Recht auf Chancengleichheit. Ihr Recht auf Bildung.
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3: Mit Nico Engelage, guten Tag. Die Sanierung der Frankfurter Marienkirche wird voraussichtlich über 1 Million Euro kosten. Besonders betroffen sind das Dach und der südliche Traufbereich des Langhauses. Die Stadt hat die Schäden und die notwendigen Arbeiten inzwischen untersucht, kann die Kosten aber derzeit nicht aus eigener Kraft stemmen. Jetzt wird nach Fördermöglichkeiten gesucht. Autofahrer können in Polen derzeit wieder deutlich günstiger tanken. Seit Montag hat die Regierung die Mehrwertsteuer auf Benzin und Diesel vorübergehend von 23% auf 8% gesenkt. Dadurch sollen die Spritpreise um rund 23 Cent pro Liter sinken. Die Regelung gilt bis zum 31. August und könnte an den Grenzübergängen nach Brandenburg wieder für mehr Verkehr sorgen. 15.000 Menschen haben am Wochenende bei der Bucht der Träume am Helenesee gefeiert. Trotz großer Hitze ziehen die Veranstalter ein überaus positives Fazit. Rund ein Dutzend Gäste mussten medizinisch behandelt werden, vor allem wegen kleinerer Verletzungen und Kreislaufproblemen. Die Polizei registrierte ebenfalls nur wenige Beschwerden.
4: Also die große Sommerhitze ist definitiv vorbei, beziehungsweise legt auf jeden Fall erstmal eine Pause ein. 22 Grad heute maximal, viele Wolken dabei, selten mal die Chance auf längere Sonnenmomente, aber Regen kommt keiner runter. Auch morgen am Dienstag bleibt es bewölkt, dazu ist mit leichtem Regen über den Tag verteilt immer mal wieder zu rechnen. Und die Temperaturen steigen morgen auf bis zu 18 Grad.
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4: Und was wären die besten Hits mit der meisten Abwechslung ohne das Beste, was die 80er zu bieten haben? Und das nehmen wir jetzt wörtlich. Tina Turner und The Best für ihren entspannten Wochenstart.

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1: Konsequenz, das habe ich schon oft gesagt, ist keine absolute Tugend. Wenn ich heute eine andere Einsicht habe als gestern, ist es dann für mich nicht konsequent, meine Richtung zu ändern? Ich bin dann inkonsequent meiner Vergangenheit gegenüber, aber konsequent gegenüber der Wahrheit. Konsequenz besteht darin, dass man der Wahrheit folgt, so wie man sie von Mal zu Mal erkennt.
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7: Ich bin Babit Büchner. In Belgien kämpfen hunderte Einsatzkräfte weiter gegen die Flammen nahe der deutschen Grenze. Der Waldbrand im Hohen Venn ist der größte der belgischen Geschichte.
8: Heute Morgen hat es geregnet über dem Hohen Venn in Ostbelgien und natürlich ist das eine gute Nachricht für alle Bekämpfer des Feuers in diesem Grenzgebiet. Der Regen hat nicht gereicht, um den Brand zu löschen, aber er hilft. Die Stadt Monschau auf der deutschen Seite des Venns gilt als nicht mehr akut gefährdet. Deutsche Bundeswehrhubschrauber helfen auch auf der belgischen Seite und dort sind immer noch einige Ortschaften evakuiert. Aus Brüssel, Dieter Eberling.
7: Drängeln, ausbremsen, schimpfen. Die Aggressivität im Straßenverkehr hat in den vergangenen Jahren weiter zugenommen. Nahezu alle Werte für aggressives Verhalten hätten sich weiter verschlechtert, zeigt eine Langzeitstudie der deutschen Versicherungswirtschaft. Darin räumen immer mehr Autofahrer eigenes Fehlverhalten ein. Besonders oft wird dicht aufgefahren und gedrängelt. Jeder zehnte junge Mensch im Alter zwischen 20 und 24 Jahren ist in Deutschland ohne Job oder Ausbildungsplatz. Das zeigen Daten des Statistischen Bundesamts. Damit ist der Anteil junger Menschen, die nicht in Ausbildung oder Beschäftigung sind, in den vergangenen Jahren stetig gestiegen.
9: Auffällig in der Statistik ist, dass anders als in vielen anderen EU-Ländern hierzulande mehr junge Menschen in Großstädten ohne Job oder Ausbildungsplatz sind als auf dem Land, wo es in der Regel ja weniger Angebote gibt. Unabhängig von der Region wollen sich viele nach dem Schulabschluss oder Studium erstmal orientieren und zum Beispiel reisen oder sie warten auf den richtigen Studien- oder Ausbildungsplatz. Außerdem sind in Deutschland etwas mehr junge Frauen als Männer zwischen 20 und 24 ohne Beschäftigung. Diana Kramer, Nachrichtenredaktion.
7: Seit Ende März hatte niemand beim Lottospiel 6 aus 49 die 6 richtigen Gewinnzahlen plus Superzahl getippt. Ein Rekord. Nun wurde der Lotto-Jackpot mit der Maximalhöhe von 50 Millionen Euro in Thüringen geknackt. Nach Angaben der Thüringer Staatslotterie tippte eine Einzelperson am Samstag die richtigen Zahlen.
10: Bleibt heute so ein bisschen durchwachsen zum Wochenstart. Einige Wolken unterwegs, immer mal wieder auch leichter Regen mit dabei. Das Ganze bei Top-Temperaturen von knapp über 20 Grad. Auch morgen am Dienstag überwiegend bewölkt. Die Sonne nur in den frühen Morgenstunden. Ansonsten ein grauer Tag bei 17 bis 19 Grad maximal.
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10: Auch für Fans gibt es heute nochmal die Möglichkeit, sich zu verabschieden. Bonnie Tyler wird heute in Wales beigesetzt. Darüber gleich mehr. Hier unter anderem nach UB40 habe ich jetzt für Sie mit Kingston Town.

0: Große Powerballaden und ihre unverkennbar rauchige Stimme machten sie weltweit berühmt. Heute wird Bonnie Tyler in ihrer Heimat Wales beigesetzt. Sie hören Radio Paradiso, einen schönen Montagnachmittag. Bekannt und gefeiert wurde sie zum Beispiel mit ihren Hits wie diesem hier. Wir hören einen Live-Ausschnitt von ihrem Konzert bei uns in Deutschland in Berlin.
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0: Ja, mit Hits wie Total Eclipse of the Heart oder Holding Out for a Hero sangen sie unvergessliche Pop-Hymnen. Anfang vergangenen Monats war sie dann im Alter von 75 Jahren nach schwerer Krankheit gestorben und heute wird sie in ihrer Heimat in Wales beigesetzt. Philipp Dietlefs für Radio Paradiso aus London. Philipp, auch ihre Fans können vor der Beisetzung heute nochmal Abschied von ihr nehmen. Wie läuft das heute in Wales genau ab?
1: Der öffentliche Abschied findet in der Kirche Swansea Minster statt, die auch als St. Mary's Church bekannt ist. Und weil drinnen nur begrenzt Platz ist, wird die Feier auch draußen auf Bildschirmen übertragen und als Livestream im Internet kostenlos. Da kann man dann

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1: Wir tun uns nicht immer leicht mit der Liebe. Bequemlichkeit, Gedankenlosigkeit, Reserviertheit, auch Angst vor Blößen hindern uns oft, Liebe entgegenzunehmen oder zu schenken, obwohl wir spüren, dass sie im Letzten das Maß aller Werte ist. Wir sind aufgerufen, aus vollem Herz zu leben. Das heißt auch, aus vollem Herz zu lieben, jeden Tag neu.
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6: Mit Nico Engelage, guten Tag. Die Sanierung der Frankfurter Marienkirche wird voraussichtlich über 1 Million Euro kosten. Besonders betroffen sind das Dach und der südliche Traufbereich des Langhauses. Die Stadt hat die Schäden und die notwendigen Arbeiten inzwischen untersucht, kann die Kosten aber derzeit nicht aus eigener Kraft stemmen. Jetzt wird nach Fördermöglichkeiten gesucht. Autofahrer können in Polen derzeit wieder deutlich günstiger tanken. Seit Montag hat die Regierung die Mehrwertsteuer auf Benzin und Diesel vorübergehend von 23% auf 8% gesenkt. Dadurch sollen die Spritpreise um rund 23 Cent pro Liter sinken. Die Regelung gilt bis zum 31. August und könnte an den Grenzübergängen nach Brandenburg wieder für mehr Verkehr sorgen. 15.000 Menschen haben am Wochenende bei der Bucht der Träumer am Helenesee gefeiert. Trotz großer Hitze ziehen die Veranstalter ein überaus positives Fazit. Rund ein Dutzend Gäste mussten medizinisch behandelt werden, vor allem wegen kleinerer Verletzungen und Kreislaufproblemen. Die Polizei registrierte ebenfalls nur wenige Beschwerden.
7: Den Regenschirm dabei haben heute auf jeden Fall keine schlechte Idee, bis in den Abend hinein. Immer mal wieder ein bisschen Regen mit dabei. Das Ganze bei Topwerten von 17 bis 21 Grad. 19 Grad bekommen wir dann morgen am Dienstag. Sind viele Wolken unterwegs, Regen ist aber meist nicht mit dabei. Es bleibt überwiegend trocken.
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7: Genau 30 Jahre ist es her, da gab es das erste, das allererste Smartphone zu kaufen. Und wie smart denn das damals war und was es gekostet hat, dazu gleich mehr. Hier unter anderem nach Cock Robin gibt's jetzt für Sie When Your Heart Is Weak. Einen schönen Montag.

0: Photogenic. Das war vor genau 30 Jahren, knapp 400 Gramm schwer, fast 4 Zentimeter dick, mit computerähnlicher Tastatur und mit Schwarz-Weiß-Display. So sah das erste Handy aus, das vor 30 Jahren die goldene Ära der Smartphones einleitete. Der Produzent, nicht Apple, kein US-Unternehmen, sondern der dominierende Anbieter auf dem Mobilfunkmarkt aus dem kleinen Finnland. Wir hatten früher damals alle ein Nokia. Simeon Müller aus der Paradiese-Redaktion. Simeon, erklär mal gerne, was war das damals für einen Teil?
1: Also das war der Nokia 9000 Communicator und der sah schon ganz anders aus als ein heutiges Smartphone. Auf den ersten Blick nehme ich erstmal wie ein etwas zu groß und zu dick geratenes Handy mit ganz normalen Zahlentasten. Aber das Besondere war, man konnte es aufklappen wie ein Buch und dann war innen ein breiter Bildschirm und eine komplette Tastatur wie bei einem Computer. Der Bildschirm zeigte zwar nur Graustufen und eine Kamera gab es auch noch nicht, aber trotzdem war die Idee an sich revolutionär.
0: Das auf jeden Fall, aber ohne Kamera. Okay, was konnte denn das erste Smartphone damals? Also wie smart war das wirklich?
1: Also für 1996 schon ziemlich smart. Man konnte damit E-Mails schreiben, SMS sowieso, faxen und tatsächlich auch ins Internet schon. Das war zwar super langsam, aber es ging. Da drin war auch ein richtiger Computerprozessor verbaut, im Prinzip ein PC im Taschenformat. Und der Werbespruch damals war auch das Büro in der Hosentasche. Geplant war der Brock nämlich eigentlich für Geschäftsleute, die viele Termine hatten. Und ganz billig war das Handy auch nicht. Für 2700 D-Mark kam es in den Handel, also rund 1350 Euro.
0: Ja, so viel kosten die Smartphones heute ja auch ungefähr, auch wenn sie dann natürlich deutlich besser sind und deutlich mehr können. Trotzdem noch eine ordentliche Stange Geld. Vielen Dank, Simeon, für die Infos hier aus der Paradiso-Redaktion. Vor 30 Jahren das erste Smartphone in den Läden zu kaufen.

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1: Unser Leben dauert 70 Jahre. Und wenn wir noch Kraft haben, dann auch 80 Jahre. Und was uns daran so wichtig erschien, ist letztlich nur die Mühe und trügerische Sicherheit. Denn schnell eilen unsere Tage vorüber, als flögen wir davon. Lehre uns zu bedenken, wie wenig Lebenstage uns bleiben, damit wir ein Herz voll Weisheit erlangen.
2: Und jetzt auf Polnisch. 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Bowiem szybko nas spędzasz, zatem ulatujemy. 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
9: Ich bin Babette Büchner. Erleichterung in Monschau, der Waldbrand in Belgien rückt nicht weiter vor. Auch der Regen hat geholfen, die Lage zu entspannen. Die 30 Menschen, die am Abend evakuiert wurden, können aktuell aber noch nicht zurück. Im Hohen Venn brennt es seit Tagen auf einer Fläche von rund 3000 Hektar. Es ist einer der größten Waldbrände in der Geschichte Belgiens. Die Aggressivität im Straßenverkehr hat in den vergangenen Jahren weiter zugenommen. In einer Langzeitstudie des Gesamtverbands der deutschen Versicherungswirtschaft geben fast die Hälfte der Autofahrer an, mitunter zu drängeln.
10: Drängeln, Ausbremsen, Schimpfen. Ein knappes Drittel der Autofahrer schert nach dem Überholen schon mal so dicht ein, dass der andere bremsen muss. Auch bei Radfahrern deutet die Umfrage auf ein zunehmend aggressives Verhalten hin. Über 40% von ihnen erzwingen demnach hin und wieder die Vorfahrt. Das Leben werde immer hektischer, das erzeuge Druck, so die Studienmacher. Auch die Nutzung des Smartphones am Steuer nimmt immer mehr zu. Jeder Vierte schreibt während der Fahrt zumindest ab und an Nachrichten. Aus Berlin, Tine Klimach.
9: Der Zwischenfall mit einer Boeing am Münchner Flughafen war offenbar deutlich gefährlicher als zunächst bekannt. Ein Luftfahrtexperte sagt jetzt, der Airport sei am Samstag nur haarscharf an einer Katastrophe vorbeigeschrammt.
11: Die Maschine der Vietnam Airlines war erst hinter dem Ende der Startbahn abgehoben. Dabei hätte es nach Einschätzung eines Luftfahrtexperten zu einer Katastrophe mit hunderten Toten kommen können. Die Maschine war offenbar mit zu geringer Geschwindigkeit auf der Startbahn unterwegs. Beim Start setzte dann das Heck auf und wurde schwer beschädigt. Warum die Crew den Start nicht rechtzeitig abgebrochen hat, untersucht jetzt die Bundesstelle für Flugunfalluntersuchung. Die Passagiere blieben unverletzt. Aus München, Fabian Schaffer.
9: In der Bundeswehr gab es im Juli so viele Soldaten wie seit 13 Jahren nicht mehr. Ende des Monats gab es rund 186.700 Männer und Frauen in der Truppe, teilte das Verteidigungsministerium mit. Im Vergleich zum Vorjahresmonat sei das ein Plus von 2%. Das Personalziel für dieses Jahr ist damit erreicht. Bei den Bewerbungen gab es demnach ein Plus von 26%. Rund 47.000 Anschreiben seien eingegangen.
12: Na, immer mal wieder sind Regenschauer mit dabei. Heute am Montagnachmittag, 21 Grad in der Region. Bleibt auch genauso durchwachsen bis in den Abend und durch die kommende Nacht hindurch. Und auch morgen am Dienstag insgesamt viele Wolken. Die Sonne gibt es nur in den frühen Morgenstunden. Ansonsten ein grauer Tag, meist aber trocken bei 19 Grad maximal.
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12: Ja, ich glaube, da gibt es keine zwei Meinungen. Das ist deutlich zu früh. Es gibt in den Supermärkten tatsächlich schon das erste Weihnachtsgebäck zu kaufen. Darüber haben wir uns heute früh auch unterhalten. Bei uns in der Frühstücksrunde, da hören wir gleich nochmal rein. Unter anderem nach Camouflage, The Great Commandment.

0: OMD, die 90er Pandora's Box, hier auf dem Radio Paradiso. Schönen Montagnachmittag. Ui, und jetzt lassen wir sie gleich nochmal groß hoch leben. Heute wird sie beigesetzt in ihrer Heimat in Wales. Bonnie Tyler, The Total Eclipse of the Heart. Gleich hier.
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1: Ich brauche nur jemanden zu sehen und schon weiß ich über ihn Bescheid. Brauche mit jemandem nur ein paar Worte zu wechseln und schon weiß ich, mit wem ich es zu tun habe. Ich brauche über jemanden nur dieses oder jenes zu hören und schon weiß ich, was für ein Mensch er ist. Mein Gott, es ist erschreckend, wie schnell ich jemanden zu kennen glaube. Und wie lange es dauert, bis ich mein voreiliges Urteil ändere.
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2: Mit Nico Engelage, guten Tag. Die Sanierung der Frankfurter Marienkirche wird voraussichtlich über 1 Million Euro kosten. Besonders betroffen sind das Dach und der südliche Traufbereich des Langhauses. Die Stadt hat die Schäden und die notwendigen Arbeiten inzwischen untersucht, kann die Kosten aber derzeit nicht aus eigener Kraft stemmen. Jetzt wird nach Fördermöglichkeiten gesucht. Autofahrer können in Polen derzeit wieder deutlich günstiger tanken. Seit Montag hat die Regierung die Mehrwertsteuer auf Benzin und Diesel vorübergehend von 23% auf 8% gesenkt. Dadurch sollen die Spritpreise um rund 23 Cent pro Liter sinken. Die Regelung gilt bis zum 31. August und könnte an den Grenzübergängen nach Brandenburg wieder für mehr Verkehr sorgen. 15.000 Menschen haben am Wochenende bei der Bucht der Träumer am Helenesee gefeiert. Trotz großer Hitze ziehen die Veranstalter ein überaus positives Fazit. Rund ein Dutzend Gäste mussten medizinisch behandelt werden, vor allem wegen kleinerer Verletzungen und Kreislaufproblemen. Die Polizei registrierte ebenfalls nur wenige Beschwerden.
3: Bleibt heute so ein bisschen durchwachsen zum Wochenstart. Einige Wolken unterwegs, immer mal wieder auch leichter Regen mit dabei. Das Ganze bei Top-Temperaturen von knapp über 20 Grad. Auch morgen am Dienstag überwiegend bewölkt. Die Sonne nur in den frühen Morgenstunden. Ansonsten ein grauer Tag bei 17 bis 19 Grad maximal.
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3: Wir haben was richtig Tolles für Sie. Wir schicken Sie in den Friedrichstadtpalast nach Berlin zur dortigen aktuellen Grand Show Blinded by Delight. Und wie Sie die Chance auf Reihe-Tickets dafür haben, das hören Sie gleich hier. Unter anderem nach Nick Kershaw, den habe ich jetzt. Wouldn't it be good?

0: Mit Rucksack ganz entspannt durch den Montagnachmittag hindurch. Spending my time. Und auch wenn es heute nicht wirkliches Sommerwetter ist da draußen, Sommermusik, die gibt's gleich hier auf jeden Fall. Beagle Music Limited habe ich mit Like Ice in the Sunshine. Gleich hier.
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0: 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Ja. 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
2: Genau. Ja. Also sensationell. 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
1: Wenn es dir im Leben zufällt, Straßen zu kehren, dann kehre die Straßen, wie Michelangelo Bilder malte. Kehre die Straßen, wie Beethoven Musik komponierte. Kehre die Straßen, wie Shakespeare dichtete. Kehre die Straßen so gut, dass alle Herrscharen im Himmel und auf Erden innehalten müssen und sagen: Hier lebte ein großer Straßenkehrer, der seine Aufgabe gut gemacht hat.
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8: Ich bin Babette Büchner. Der Regen hat geholfen. Die Lage im Waldbrandgebiet an der belgisch-deutschen Grenze hat sich etwas entspannt. Der Brand im belgischen Naturschutzgebiet Hohes Venn war gestern bis auf 300 Meter an die deutsche Grenze herangerückt.
9: Das Feuer aus Belgien ist bisher nicht weiter Richtung Monschau in der Eifel vorgerückt. Regen und ausbleibender Wind wirken sich derzeit positiv aus, wie es von der Monschauer Einsatzleitung hieß. Man habe die Situation etwas entschärfen können. Die Menschen aus dem grenznahen Ortsteil Kalter Herberg, die evakuiert worden waren, können aktuell noch nicht in ihre Häuser zurück. Die Evakuierung wird noch aufrechterhalten. Mit rund 3000 Hektar Fläche handelt es sich um einen der größten Waldbrände in der Geschichte Belgiens. Tine Klimach, Nachrichtenredaktion.
8: In der Bundeswehr gab es im Juli so viele Soldaten wie seit 13 Jahren nicht mehr. Ende des Monats gab es rund 186.700 Männer und Frauen in der Truppe, teilte das Verteidigungsministerium mit. Im Vergleich zum Vorjahresmonat sei das ein Plus von 2%. Das Personalziel für dieses Jahr ist damit erreicht. In Deutschland ist der Tankrabatt ausgelaufen. Polen führt dagegen jetzt neue Hilfen ein. Ab heute gelten dort ein festgelegter Maximalpreis und eine reduzierte Mehrwertsteuer.
10: Mit dem neuen Spritpreispaket möchte Polens Regierung zumindest vorübergehend finanzielle Erleichterung schaffen für die vielen Bürger, die in diesen Tagen mit dem Auto aus dem Urlaub zurückkehren. Die Regelung gilt für 2 Wochen bis Ende August. Dann beginnt das neue Schuljahr. In Polen zahlt man heute für den Liter Super umgerechnet 1,67 Euro. Das sind 61 Cent weniger als in Deutschland. Und das wird sicher auch deutsche Tanktouristen sehr interessieren. Aus Warschau, Doris Heimann.
8: Eines der wichtigsten Infrastrukturprojekte in Deutschland taucht unter die Elbe. Zwischen Wewelsfleth in Schleswig-Holstein und Wischhafen in Niedersachsen ist der Südlink-Tunnel zur Unterquerung des Flusses fertig. Schleswig-Holsteins Ministerpräsident Daniel Günther und der niedersächsische Umweltminister Christian Meyer haben den symbolischen Tunneldurchschlag vollzogen. Die Stromautobahn soll die Energie von Windrädern komplett unterirdisch vom Norden in den Süden transportieren.
11: Den Regenschirm dabei haben heute auf jeden Fall keine schlechte Idee, bis in den Abend hinein. Immer mal wieder ein bisschen Regen mit dabei. Das Ganze bei Topwerten von 17 bis 21 Grad. 19 Grad bekommen wir dann morgen am Dienstag. Sind viele Wolken unterwegs, Regen ist aber meist nicht mit dabei. Es bleibt überwiegend trocken.
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11: Kurz nach 16 Uhr am Montagnachmittag und auch die Fans haben heute nochmal die Möglichkeit, sich von Bonnie Tyler zu verabschieden. Heute gibt's ihre Beisetzung in ihrer Heimat in Wales. Mehr dazu gleich, unter anderem nach Holly Humberstone, To Love Somebody und das hier mit Your, jetzt für sie, If I Was.

0: um ihre Bonnie Tyler.
1: Ja, eine ganz, ganz große, die da jetzt leider nicht mehr da ist. Danke, Philipp, für die Infos aus London zur heutigen Beisetzung von Bonnie Tyler in ihrer Heimat in Wales.

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1: Bischof Franz Hengsbach. Eine Gewissensentscheidung. Habe ich ohne wichtigen Grund eine Sitzung besucht? Habe ich ohne wichtigen Grund zu einer Sitzung eingeladen? Habe ich ohne wichtigen Grund durch eine Wortmeldung eine Sitzung verlängert und somit mich und andere von der Familie ferngehalten? Lieber Gott, hilf mir, mein großes Maul zu halten, bis ich weiß, worüber ich rede.
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2: Mit Nico Engelage, guten Tag. Die Sanierung der Frankfurter Marienkirche wird voraussichtlich über 1 Million Euro kosten. Besonders betroffen sind das Dach und der südliche Traufbereich des Langhauses. Die Stadt hat die Schäden und die notwendigen Arbeiten inzwischen untersucht, kann die Kosten aber derzeit nicht aus eigener Kraft stemmen. Jetzt wird nach Fördermöglichkeiten gesucht. Autofahrer können in Polen derzeit wieder deutlich günstiger tanken. Seit Montag hat die Regierung die Mehrwertsteuer auf Benzin und Diesel vorübergehend von 23% auf 8% gesenkt. Dadurch sollen die Spritpreise um rund 23 Cent pro Liter sinken. Die Regelung gilt bis zum 31. August und könnte an den Grenzübergängen nach Brandenburg wieder für mehr Verkehr sorgen. 15.000 Menschen haben am Wochenende bei der Bucht der Träume am Helenesee gefeiert. Trotz großer Hitze ziehen die Veranstalter ein überaus positives Fazit. Rund ein Dutzend Gäste mussten medizinisch behandelt werden, vor allem wegen kleinerer Verletzungen und Kreislaufproblemen. Die Polizei registrierte ebenfalls nur wenige Beschwerden.
3: Na, immer mal wieder sind Regenschauer mit dabei heute am Montagnachmittag. 21 Grad in der Region. Bleibt auch genauso durchwachsen bis in den Abend und durch die kommende Nacht hindurch. Und auch morgen am Dienstag insgesamt viele Wolken. Die Sonne gibt es nur in den frühen Morgenstunden. Ansonsten ein grauer Tag, meist aber trocken bei 19 Grad maximal.
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3: Mut tut gut. Darum geht's diese Woche bei unserem Beziehungsexperten Hergen von Hochding und warum es auch manchmal wirklich gut ist, über eine kleine Angst hinwegzugehen und neugierig mutig zu bleiben. Das hören Sie gleich in der Coaching-Etage, unter anderem nach der Fiction Factory. Die gibt's jetzt für Sie. Feels like heaven.

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1: Mut tut gut. Gibt es etwas, vor dem Sie schon ewig Bammel haben? Ein Gespräch, das längst überfällig ist? Eine Entscheidung, die Sie immer wieder vor sich herschieben? Oder haben Sie einen Traum, den Sie bislang nicht erfüllt haben? Wenn Sie glauben, mutige Menschen hätten einfach keine Angst, dann liegen Sie falsch. Fragen Sie einmal jemanden, der ein Unternehmen gegründet, eine schwere Krankheit überstanden oder einen Neuanfang gewagt hat. Dann hören Sie in der Regel nicht von Angstlosigkeit. Eher davon, wie groß die Angst war und dass Sie trotzdem losgegangen sind. Mut beginnt nämlich genau dort, wo die Angst noch da ist. Angst ist kein Fehler unseres Gehirns. Sie will uns schützen. Problematisch wird es erst, wenn sie anfängt, unser ganzes Leben zu bestimmen. Dann sagen wir Einladungen ab, verschieben Entscheidungen oder bleiben in Beziehungen und Berufen, die uns schon längst nicht mehr gut tun. Warten Sie nicht auf den einen großen, mutigen Moment, den gibt es leider selten. Hingegen kann oft schon ein kleiner Schritt Ihr ganzes Leben verändern. Ein Anruf, eine ehrliche Entschuldigung, ein Satz wie »So möchte ich nicht mehr weitermachen«. Mut wächst dummerweise nicht vorher, da können Sie lange warten. Er wächst unterwegs. Dann sendet jeder kleine Schritt Ihrem Gehirn eine wichtige Botschaft. Oh, ich kann ja mehr, als ich gedacht habe. Selbstvertrauen entsteht nicht durch Nachdenken, sondern durch Erfahrungen. Es muss ja gar nicht sofort die riesige Herausforderung sein, die Sie bewältigen. Schon eine einzige kleine mutige Entscheidung macht oft den entscheidenden Unterschied. Nelson Mandela hat es gut auf den Punkt gebracht. Mut ist nicht die Abwesenheit von Angst, sondern der Triumph über sie.
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1: Und wenn Sie eine persönliche Beratung wünschen, schreiben Sie mich gerne an unter www.beziehungscoach-berlin.de.

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1: Begrenze deine Kinder nicht durch dein eigenes Wissen, denn sie sind in einer anderen Zeit geboren.
2: Und auf Polnisch. Nie ograniczaj swoich dzieci twoją wiedzą, gdyż one urodziły się w innym czasie.
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8: Ich bin Babette Büchner. Das Wetter hilft mit. Bisher konnten die Einsatzkräfte verhindern, dass der Brand im belgischen Naturschutzgebiet Hohes Venn weiter an die deutsche Grenze heranrückt. Die Bürgermeisterin von Monschau sagte, die Lage sei unverändert. Der Regen habe gut getan, aber habe das Feuer natürlich nicht gelöscht. Die 30 evakuierten Einwohner könnten deshalb noch nicht zurück in ihre Häuser. In Deutschland ist der Anteil junger Menschen ohne Job oder Ausbildungsplatz leicht gestiegen. Im vergangenen Jahr waren es 10% der 20- bis 24-Jährigen, berichtet das Statistische Bundesamt. Im Jahr zuvor waren es 9,5%.
9: Viele der jungen Menschen sind arbeitssuchend oder stehen kurz vor Studium oder Ausbildung, laut Bildungsbericht. Aber fast 2/3 stehen dem Arbeitsmarkt nicht zur Verfügung, wegen Betreuungspflichten und gesundheitlicher Probleme. Dadurch gingen wichtige Fachkräfte verloren, so die gewerkschaftliche Hans-Böckler-Stiftung. Abhilfe könne eine echte Ausbildungsgarantie bringen. Bei den Arbeitsagenturen müsste die Förderung im Mittelpunkt stehen, statt Sanktionen und Druck, sagt der Sozialverband Deutschland, um beim Einstieg in die Arbeit zu unterstützen. Aus Berlin, Tine Klimach.
8: Der Zwischenfall mit einer Boeing am Münchner Flughafen war offenbar deutlich gefährlicher als zunächst bekannt. Ein Luftfahrtexperte sagt jetzt, der Airport sei am Samstag nur haarscharf an einer Katastrophe vorbeigeschrammt.
10: Die Maschine der Vietnam Airlines war erst hinter dem Ende der Startbahn abgehoben. Dabei hätte es nach Einschätzung eines Luftfahrtexperten zu einer Katastrophe mit hunderten Toten kommen können. Die Maschine war offenbar mit zu geringer Geschwindigkeit auf der Startbahn unterwegs. Beim Start setzte dann das Heck auf und wurde schwer beschädigt. Warum die Crew den Start nicht rechtzeitig abgebrochen hat, untersucht jetzt die Bundesstelle für Flugunfalluntersuchung. Die Passagiere blieben unverletzt. Aus München, Fabian Schaffer.
8: Es gibt Fortschritte bei einem der wichtigsten Infrastrukturprojekte Deutschlands. Der Südlink-Tunnel zur Unterquerung der Elbe zwischen Wewelsfleth in Schleswig-Holstein und Wischhafen in Niedersachsen ist fertig. Bis Ende 2028 soll Südlink 10 Millionen Haushalte mit Strom versorgen können. Die rund 700 Kilometer lange Stromleitung soll die Energie von Windrädern komplett unterirdisch vom Norden in den Süden transportieren.
11: Bleibt heute so ein bisschen durchwachsen zum Wochenstart. Einige Wolken unterwegs, immer mal wieder auch leichter Regen mit dabei. Das Ganze bei Top-Temperaturen von knapp über 20 Grad. Auch morgen am Dienstag überwiegend bewölkt. Die Sonne nur in den frühen Morgenstunden. Ansonsten ein grauer Tag bei 17 bis 19 Grad maximal.
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11: Das ist jetzt genau 30 Jahre her, da gab es in den Läden das allererste Smartphone zu kaufen. Und wie smart dieses allererste Smartphone damals wirklich war, wie es ausgesehen hat, was es so konnte, darüber sprechen wir hier gleich. Unter anderem nach Toto gibt's jetzt für Sie mit Afrika. Kurz nach 5, Ihnen einen schönen Start in den Montag. Feiert!

0: Es war vor genau 30 Jahren, knapp 400 Gramm schwer, fast 4 Zentimeter dick, mit computerähnlicher Tastatur und mit Schwarz-Weiß-Display. So sah das erste Handy aus, das vor 30 Jahren die goldene Ära der Smartphones einleitete. Der Produzent, nicht Apple, kein US-Unternehmen, sondern der dominierende Anbieter auf dem Mobilfunkmarkt aus dem kleinen Finnland. Wir hatten früher damals alle ein Nokia. Simeon Müller aus der Paradiese-Redaktion. Simeon, erklär mal gerne, was war das damals für einen Teil?
1: Also das war der Nokia 9000 Communicator und der sah schon ganz anders aus als ein heutiges Smartphone. Auf den ersten Blick nehme ich erstmal wie ein etwas zu groß und zu dick geratenes Handy mit ganz normalen Zahlentasten. Aber das Besondere war, man konnte es aufklappen wie ein Buch und dann war innen ein breiter Bildschirm und eine komplette Tastatur wie bei einem Computer. Der Bildschirm zeigte zwar nur Graustufen und eine Kamera gab es auch noch nicht, aber trotzdem war die Idee an sich revolutionär.
0: Das auf jeden Fall, aber ohne Kamera. Okay, was konnte denn das erste Smartphone? Damals. Also wie smart war das wirklich?
1: Also für 1996 schon ziemlich smart. Man konnte damit E-Mails schreiben, SMS sowieso, faxen und tatsächlich auch ins Internet schon. Das war zwar super langsam, aber es ging. Da drin war auch ein richtiger Computerprozessor verbaut, im Prinzip ein PC im Taschenformat. Und der Werbespruch damals war auch das Büro in der Hosentasche. Geplant war der Brock nämlich eigentlich für Geschäftsleute, die viele Termine hatten. Und ganz billig war das Handy auch nicht. Für 2700 D-Mark kam es in den Handel, also rund 1350 Euro.
0: Ja, so viel kosten die Smartphones heute ja auch ungefähr, auch wenn sie dann natürlich deutlich besser sind und deutlich mehr können. Trotzdem noch eine ordentliche Stange Geld. Vielen Dank, Simeon, für die Info.

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0: 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Die größten Worte der Menschheitsgeschichte. 1971 wird Bundeskanzler Willy Brandt der Friedensnobelpreis verliehen. Aus seiner Dankesrede.
1: Unsere parlamentarische Demokratie hat 20 Jahre nach ihrer Gründung ihre Fähigkeit zum Wandel bewiesen und damit ihre Probe bestanden. Unser Volk braucht wie jedes andere seine innere Ordnung. In den 70er Jahren werden wir aber in diesem Lande nur so viel Ordnung haben, wie wir an Mitverantwortung ermutigen. Wir wollen mehr Demokratie wagen.
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2: Mit Nico Engelage, guten Tag. Die Sanierung der Frankfurter Marienkirche wird voraussichtlich über 1 Million Euro kosten. Besonders betroffen sind das Dach und der südliche Traufbereich des Langhauses. Die Stadt hat die Schäden und die notwendigen Arbeiten inzwischen untersucht, kann die Kosten aber derzeit nicht aus eigener Kraft stemmen. Jetzt wird nach Fördermöglichkeiten gesucht. Autofahrer können in Polen derzeit wieder deutlich günstiger tanken. Seit Montag hat die Regierung die Mehrwertsteuer auf Benzin und Diesel vorübergehend von 23% auf 8% gesenkt. Dadurch sollen die Spritpreise um rund 23 Cent pro Liter sinken. Die Regelung gilt bis zum 31. August und könnte an den Grenzübergängen nach Brandenburg wieder für mehr Verkehr sorgen. 15.000 Menschen haben am Wochenende bei der Bucht der Träumer am Helenesee gefeiert. Trotz großer Hitze ziehen die Veranstalter ein überaus positives Fazit. Rund ein Dutzend Gäste mussten medizinisch behandelt werden, vor allem wegen kleinerer Verletzungen und Kreislaufproblemen. Die Polizei registrierte ebenfalls nur wenige Beschwerden.
3: Den Regenschirm dabei haben heute auf jeden Fall keine schlechte Idee, bis in den Abend hinein. Immer mal wieder ein bisschen Regen mit dabei. Das Ganze bei Topwerten von 17 bis 21 Grad. 19 Grad bekommen wir dann morgen am Dienstag. Sind viele Wolken unterwegs, Regen ist aber meist nicht mit dabei. Es bleibt überwiegend trocken.
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3: Ich finde, man sagt es jedes Jahr aufs Neue. Es ist einfach viel zu früh. Sommerferien sind ja eigentlich noch und es gibt schon das erste Weihnachtsgebäck im Supermarkt zu kaufen. Das war auch Thema heute früh bei uns in der Frühstücksrunde. Da hören wir gleich nochmal rein, unter anderem nach Phil Collins.

0: FM, es geht hoch hinaus, Man on the Moon. Einen schönen Montag feiert.
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1: Rast, Gast sein einmal. Nicht immer selbst seine Wünsche bewirten mit kärglicher Kost. Nicht immer feindlich nach allem fassen. Einmal sich alles geschehen lassen und wissen, was geschieht, ist gut.
2: Und jetzt auf Polnisch. 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
8: Ich bin Babette Büchner. Noch immer kämpfen die Einsatzkräfte in Belgien an der Grenze zu Deutschland mit einem riesigen Waldbrand. Die Lage im Naturschutzgebiet Hohes Venn ist statisch, hat sich also zumindest nicht verschlechtert.
9: Das Feuer aus Belgien ist bisher nicht weiter Richtung Monschau in der Eifel vorgerückt. Regen und ausbleibender Wind wirken sich derzeit positiv aus, wie es von der Monschauer Einsatzleitung hieß. Man habe die Situation etwas entschärfen können. Die Menschen aus dem grenznahen Ortsteil Kalter Herberg, die evakuiert worden waren, können aktuell noch nicht in ihre Häuser zurück. Die Evakuierung wird noch aufrechterhalten. Mit rund 3000 Hektar Fläche handelt es sich um einen der größten Waldbrände in der Geschichte Belgiens. Tine Klimach, Nachrichtenredaktion.
8: Der Oman soll zusammen mit dem Iran an einem Mechanismus für die Straße von Hormuz arbeiten. Bislang gibt es aber keine Einigung. US-Präsident Donald Trump hat jetzt mit drastischen Worten den Druck erhöht. Er sagte dem Sender Fox News, man werde den Oman in Grund und Boden bombardieren, wenn das Land den USA in die Quere komme. Der Oman ist bislang keine aktive Kriegspartei. Es gab einen Hackerangriff auf das Netz der Berliner Landesbehörden. Betroffen sind die Senatsverwaltung für Stadtentwicklung, Bauen und Wohnen sowie für Mobilität, Verkehr, Umwelt und Klimaschutz, teilte die Senatskanzlei mit. Beide wurden schon am Freitag aus Sicherheitsgründen vom Landesnetz isoliert. Ob zu dem Zeitpunkt schon Daten abgeflossen waren, ist noch unklar. Es wurde ein Krisenstab eingerichtet. Letzter Applaus für einen Weltstar. Mit ihren berühmtesten Songs und emotionalen Reden haben Familie und Freunde auf einer Trauerfeier Abschied von der britischen Sängerin Bonnie Tyler genommen.
10: Wales verabschiedet sich von einer absoluten Musikikone. Bonnie Tyler war nicht nur für große Rockhymnen wie Holding Out for a Hero bekannt, sondern auch dafür, dass sie nie vergessen hat, wo sie herkam. Bis zuletzt hatte sie im Ort Mumbles in der Nähe von Swansea ein Wohnhaus und hielt Kontakt zu Nachbarn und Mitbürgern. Wie schon am Samstag bei einem Trauerzug kamen tausende Fans nach Swansea, um Tyler die letzte Ehre zu erweisen. Als ihr Sarg an der Kirche eintraf, gab es lauten Applaus. Aus London, Philipp Detlefs.
8: Die Beisetzung fand anschließend im engsten Familienkreis statt.

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1: Nicht durch Verzichten auf das Glück, das uns umgibt, werden wir weise, sondern indem wir weise werden, lernen wir unversehens auf manches Glück verzichten, das sich nicht mehr bis zu uns erhebt. So lässt das Kind, indem es wächst, ganz von selbst von den Spielen ab, an denen es keine Freude mehr hat. Und wie das Kind im Spielen mehr Dinge lernt als in der Arbeit, die man ihm auferlegt, so schreitet die Weisheit im Glück schneller, als sie im Unglück getan hätte.
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1: Mit der wahren Liebe ist es wie mit den Gespenstererscheinungen. Alle Welt spricht von ihnen, aber wenige haben sie gesehen.
2: Und auf Polnisch. Z miłością jest jak z duchami. Cały świat o nich mówi, jednak niewielu widziało.
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7: Ich bin Babit Büchner. Noch immer kämpfen die Einsatzkräfte in Belgien an der Grenze zu Deutschland mit einem riesigen Waldbrand. Die Lage im Naturschutzgebiet Hohes Venn ist statisch, hat sich also zumindest nicht verschlechtert. Entwarnung gibt es aber noch nicht. Die etwa 30 evakuierten Einwohner aus Monschau können deshalb auch noch nicht zurück in ihre Häuser. Für morgen wird starker Wind erwartet. Darauf bereiten sich die Einsatzkräfte jetzt vor. Die Bundeswehr hatte im Juli so viele Soldaten wie seit 13 Jahren nicht mehr. Ende des Monats habe es rund 186.700 Männer und Frauen in der Truppe gegeben, teilte das Verteidigungsministerium mit.
8: Mehr Bewerbungen, mehr Einstellungen. Die Zahl der Männer und Frauen in der Bundeswehr wächst schnell genug, um die politisch vereinbarten Ziele zu erreichen. Es sollen in diesem Jahr bis zu 190.000 Soldaten werden. Derzeit dienen über 12.000 freiwillig Wehrdienstleistende und kurzdienende Zeitsoldaten als Teil des neuen Wehrdienstes. Das sind rund 6% mehr als im Vergleich zum Vorjahr. Und das Anschreiben zum Wehrdienst haben die allermeisten jungen Männer schon beantwortet, aber nur sehr wenige Frauen. Da sind es nur 4%. Aus Berlin, Tine Klimach.
7: In Deutschland ist der Tankrabatt ausgelaufen, in Polen laufen dagegen neue Hilfen an. Ab heute gelten dort ein festgelegter Maximalpreis und eine reduzierte Mehrwertsteuer.
9: Mit dem neuen Spritpreispaket möchte Polens Regierung zumindest vorübergehend finanzielle Erleichterung schaffen für die vielen Bürger, die in diesen Tagen mit dem Auto aus dem Urlaub zurückkehren. Die Regelung gilt für 2 Wochen bis Ende August, dann beginnt das neue Schuljahr. In Polen zahlt man heute für den Liter Super umgerechnet 1,67 Euro. Das sind 61 Cent weniger als in Deutschland. Und das wird sicher auch deutsche Tanktouristen sehr interessieren. Aus Warschau, Doris Heimann.
7: Die Thüringer Brombeer-Koalition aus CDU, SPD und BSW bröckelt. 2 von 15 BSW-Abgeordneten erklärten, dass sie CDU-Ministerpräsident Mario Vogt nicht mehr mittragen. Dieser stehe somit aktuell nur noch einer Minderheitsregierung vor. Die deutschlandweit einzige Brombeer-Koalition kam schon bisher nur auf 44 von 88 Sitzen im Erfurter Landtag.

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1: Was ich am tiefsten verabscheue, ist die traurige Rolle des Zuschauers, der unbeteiligt tut oder ist. Man soll nie zuschauen. Man soll immer Zeuge sein, mittun, Verantwortung tragen. Der Mensch ohne mittuende Verantwortung zählt nicht.

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1: Liebe. Unter den Kräften, die das Menschenherz wecken, erfüllen und begeistern, ist sie die mächtigste. Unter den Geheimnissen, die ihm seine Not schaffen, seine Trauer, seine abgründige Sehnsucht, ist sie die tiefste. Liebe ist eine Quelle, aus der das Leben kommt. Sie öffnet die Quellen lebendiger Kräfte. Aber die Liebe ist eine Kunst und Zärtlichkeit will gelernt sein.
2: Und jetzt auf Polnisch. 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
6: Ich bin Babit Büchner. Aufatmen in Monschau. Der Waldbrand aus Belgien rückt nicht weiter vor. Auch das Wetter hilft mit. Nicht nur der Regen hat die Einsatzkräfte unterstützt, sagte Feuerwehreinsatzleiter Philipp Krüger am Nachmittag.
7: Der Wind hat sich Gott sei Dank wieder etwas gedreht, zeigt aktuell nach Nordwesten. Somit sind die Lagenmützen nicht und Monschau, wie man sieht, relativ wieder in Ordnung.
6: Eine Entwarnung gibt es aber bisher nicht. Die etwa 30 evakuierten Einwohner aus Monschau können deshalb auch noch nicht zurück in ihre Häuser. Die Bundeswehr hatte im Juli so viele Soldaten wie seit 13 Jahren nicht mehr. Ende des Monats habe es rund 186.700 Männer und Frauen in der Truppe gegeben, teilte das Verteidigungsministerium mit.
8: Mehr Bewerbungen, mehr Einstellungen. Die Zahl der Männer und Frauen in der Bundeswehr wächst schnell genug, um die politisch vereinbarten Ziele zu erreichen. Es sollen in diesem Jahr bis zu 190.000 Soldaten werden. Derzeit dienen über 12.000 freiwillig Wehrdienstleistende und kurzdienende Zeitsoldaten als Teil des neuen Wehrdienstes. Das sind rund 6% mehr als im Vergleich zum Vorjahr. Und das Anschreiben zum Wehrdienst haben die allermeisten jungen Männer schon beantwortet, aber nur sehr wenige Frauen. Da sind es nur 4%. Aus Berlin, Tine Klimach.
6: Die Thüringer Brombeer-Koalition aus CDU, SPD und BSW bröckelt. 2 von 15 BSW-Abgeordneten haben erklärt, dass sie CDU-Ministerpräsident Mario Vogt nicht mehr mittragen. Dieser stehe somit aktuell nur noch einer Minderheitsregierung vor. 13 BSW-Abgeordnete hatten zuvor dafür gestimmt, in der Regierungskoalition zu bleiben. Die deutschlandweit einzige Brombeer-Koalition kam schon bisher nur auf 44 von 88 Sitzen im Erfurter Landtag. Es hat einen Hackerangriff auf das Netz der Berliner Landesbehörden gegeben. Betroffen sind die Senatsverwaltung für Bauen und Wohnen und die Senatsverwaltung für Umwelt und Verkehr, teilte die Senatskanzlei mit. Beide wurden schon am Freitag aus Sicherheitsgründen vom Landesnetz isoliert. Ob zu dem Zeitpunkt schon Daten abgeflossen sind, ist noch unklar. Es wurde ein Krisenstab eingerichtet.

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1: Ich wünsche dir offene Türen und Platz in deinem Haus. Für jene, die dich suchen, mach du das Beste draus. Ich wünsche dir, dass die Quelle, die deine Hoffnung speist, nicht trüb wird mit den Jahren, im Winter nicht vereist. Ich wünsche dir, dass der eine, der unsere Schritte lenkt, dir auch an grauen Tagen ein Stückchen Himmel schenkt.

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1: Irren ist menschlich, sagt meine Mutter. Meine Mutter irrt schon seit langer Zeit und sehr oft. Darum ist sie besonders menschlich. Viel menschlicher als ich, da ich durch meine kurze Lebenszeit noch nicht so viel Gelegenheit zum Irren hatte.
2: Und auf Polnisch. 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
3: Ich bin Bobbit Büchner. Sie sind in mehreren Schichten im Einsatz. Auch heute Nacht kämpfen die Einsatzkräfte im belgischen Naturschutzgebiet Hohes Venn weiter gegen die Flammen. Das Feuer rückt im Moment zwar nicht weiter Richtung Monschau in der Eifel vor, eine Entwarnung gibt es aber noch nicht. Morgen soll es wieder windiger werden. Die etwa 30 evakuierten Einwohner aus Monschau können deshalb auch noch nicht zurück in ihre Häuser. In Deutschland ist der Anteil junger Menschen ohne Job oder Ausbildungsplatz leicht gestiegen. Im vergangenen Jahr waren es 10% der 20- bis 24-Jährigen, berichtet das Statistische Bundesamt. Im Jahr davor waren es 9,5%.
4: Auffällig in der Statistik ist, dass anders als in vielen anderen EU-Ländern hierzulande mehr junge Menschen in Großstädten ohne Job oder Ausbildungsplatz sind als auf dem Land, wo es in der Regel ja weniger Angebote gibt. Unabhängig von der Region wollen sich viele nach dem Schulabschluss oder Studium erstmal orientieren und zum Beispiel reisen oder sie warten auf den richtigen Studien- oder Ausbildungsplatz. Außerdem sind in Deutschland etwas mehr junge Frauen als Männer zwischen 20 und 24 ohne Beschäftigung. Diana Kramer, Nachrichtenredaktion.
3: Die Aggressivität im Straßenverkehr hat in den vergangenen Jahren weiter zugenommen. In einer Langzeitstudie des Gesamtverbands der deutschen Versicherungswirtschaft räumen immer mehr Autofahrer eigenes Fehlverhalten ein.
5: Drängeln, Ausbremsen, Schimpfen. Ein knappes Drittel der Autofahrer schert nach dem Überholen schon mal so dicht ein, dass der andere bremsen muss. Auch bei Radfahrern deutet die Umfrage auf ein zunehmend aggressives Verhalten hin. Über 40% von ihnen erzwingen demnach hin und wieder die Vorfahrt. Das Leben werde immer hektischer, das erzeuge Druck. So die Studienmacher. Auch die Nutzung des Smartphones am Steuer nimmt immer mehr zu. Jeder Vierte schreibt während der Fahrt zumindest ab und an Nachrichten. Aus Berlin, Tine Klimach.
3: Die am Boden messbare UV-Strahlung der Sonne nimmt laut einer neuen Untersuchung in ganz Europa zu. Hauptgrund dafür ist, dass es weniger Wolken gibt, teilte das Bundesamt für Strahlenschutz mit. Besonders betroffen sind demnach Mittel- und Westeuropa, darunter auch Deutschland. An 26 von 40 Messstationen gab es eine jährliche Zunahme der UV-Strahlung von 10 bis 20%.

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1: Worte von Dietrich Bonhoeffer zur Nacht. Gott, vergib allen Kleinglauben und alles Unrecht dieses Tages und hilf, dass ich gern denen vergebe, die mir Unrecht getan haben. Lass mich in Frieden unter deinem Schutz schlafen und bewahre mich. Ich wünsche Ihnen eine friedliche Nacht.

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1: Hörst du die Stille? In all dem Trubel, mit dem du dich umgibst. Zu viel Lärm, zu viele Gedanken, zu viel zu tun, möglichst gleich. Kein Platz ist in dir zum Innehalten. Mach dich frei von allem zu viel, auch von Gedanken. Platz wird in dir. Du wirst sie wieder hören, die Stille.
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3: Ich bin David Riemer. Die wechselhafte Wetterlage trägt zu einer weiteren Entspannung im Waldbrandgebiet an der belgisch-deutschen Grenze bei. Der Brand in einem belgischen Naturschutzgebiet war gestern bis auf 300 Meter an die deutsche Grenze herangerückt, was zu einer Evakuierung von rund 30 Bewohnern im Dorf Kaltenherberg geführt hatte.
4: Das Feuer aus Belgien ist bisher nicht weiter Richtung Monschau in der Eifel vorgerückt. Regen und ausbleibender Wind wirken sich derzeit positiv aus, wie es von der Monschauer Einsatzleitung hieß. Man habe die Situation etwas entschärfen können. Die Menschen aus dem grenznahen Ortsteil Kaltenherberg, die evakuiert worden waren, können aktuell noch nicht in ihre Häuser zurück. Die Evakuierung wird noch aufrechterhalten. Mit rund 3000 Hektar Fläche handelt es sich um einen der größten Waldbrände in der Geschichte Belgiens. Tine Klimach, Nachrichtenredaktion.
3: Der Oman soll zusammen mit dem Iran an einem Mechanismus für die Straße von Hormuz arbeiten. Bislang gibt es aber keine Einigung. US-Präsident Trump hatte jetzt mit drastischen Worten den Druck erhöht. Er sagte dem Sender Fox News, man werde den Oman in Grund und Boden bombardieren, wenn das Land den USA in die Quere komme. Der Oman ist bislang keine aktive Kriegspartei. Die im Boden messbare UV-Strahlung der Sonne nimmt laut einer neuen Untersuchung in ganz Europa zu. Hauptgrund dafür ist, dass es weniger Wolken gibt, das teilte das Bundesamt für Strahlenschutz in Salzgitter mit.
5: Örtliche Messungen haben schon darauf hingedeutet, jetzt bestätigen europaweite Daten einen besorgniserregenden Trend. An 26 von 40 Messstationen nahm die UV-Strahlung jährlich um 10-20% zu, vor allem in Mittel- und Westeuropa, auch in Deutschland. Damit steigt das Gesundheitsrisiko, denn die ultraviolette Strahlung gilt als Hauptursache für Hautkrebs. Sie kann außerdem die Augen schädigen. Unter anderem wegen des Klimawandels gibt es weniger schützende Wolken. Die Experten vom Strahlenschutzamt fordern mehr Schattenplätze. Das helfe außerdem auch gegen Hitze, hieß es. Ursula Winkler, Nachrichtenredaktion.
3: Die Thüringer Brombeer-Koalition aus CDU, SPD und BSW bröckelt. 2 von 15 BSW-Abgeordneten erklärten, dass sie CDU-Ministerpräsident Vogt nicht mehr mittragen. Dieser stehe somit aktuell nur noch einer Minderheitsregierung vor. 13 BSW-Abgeordnete hatten zuvor dafür gestimmt, in der Regierungskoalition zu bleiben.

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1: Gehe ruhig und gelassen durch Lärm und Hast und sei des Friedens eingedenk, den die Stille bergen kann. Stehe, soweit ohne Selbstaufgabe möglich, in freundlicher Beziehung zu allen Menschen. Äußere deine Wahrheit ruhig und klar und höre anderen zu, auch den Geistlosen und Unwissenden. Auch sie haben ihre Geschichte. Meide laute und aggressive Menschen. Sie sind eine Qual für den Geist.

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1: Niemand hat deine Fingerabdrücke. Niemand hat deine Stimme. Niemand sagt so, ich liebe dich, wie du. Niemand hat deine Geschichte. Niemand ist wie du. Niemand, weil du einmalig bist.
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3: Ich bin David Riemer. Die Bundeswehr hat im Juli so viele Soldatinnen und Soldaten gezählt wie seit 13 Jahren nicht mehr. Zum Stichtag am 31. Juli habe es rund 187.000 Männer und Frauen in der Truppe gegeben. Das teilte das Verteidigungsministerium in Berlin mit. Im Vergleich zum letzten Juli gäbe es 2% mehr Soldaten.
4: Mehr Bewerbungen, mehr Einstellungen. Die Zahl der Männer und Frauen in der Bundeswehr wächst schnell genug, um die politisch vereinbarten Ziele zu erreichen. Es sollen in diesem Jahr bis zu 190.000 Soldaten werden. Derzeit dienen über 12.000 freiwillig Wehrdienstleistende und kurzdienende Zeitsoldaten als Teil des neuen Wehrdienstes. Das sind rund 6% mehr als im Vergleich zum Vorjahr. Und das Anschreiben zum Wehrdienst haben die allermeisten jungen Männer schon beantwortet, aber nur sehr wenige Frauen. Da sind es nur 4%. Aus Berlin, Tine Klimach.
3: Das Bangen und die kräftezehrende Brandbekämpfung seit Tagen und Nächten gehen weiter. Das Feuer im Naturschutzgebiet Hohes Venn in Belgien ist nicht weiter auf die deutsche Grenze vorgerückt, sagte ein Feuerwehrsprecher. Die Lage ist also statisch, hat sich zumindest nicht verschlechtert. Auch die Monschauer Bürgermeisterin Carmen Krämer sprach von einer unveränderten Lage. Außerdem sagte sie:
5: Ich wünsche denjenigen, die jetzt ihre Häuser verlassen mussten, viel Kraft an der Stelle. Wir haben natürlich weiterhin die Lage im Blick und sobald sich dahingehend etwas ändern sollte und die Menschen zurückkehren können, werden sie auch informiert werden.
3: Im belgischen Naturschutzgebiet Hohes Venn brennt es seit Tagen auf einer Fläche von rund 3000 Hektar. Es ist einer der größten Waldbrände in der Geschichte Belgiens. Auf Teile der Berliner Senatsverwaltung ist ein Hackerangriff erfolgt. Betroffen sind die Senatsverwaltungen für Stadtentwicklung sowie für Mobilität, Verkehr, Umwelt und Klimaschutz. Beide wurden aus Sicherheitsgründen vom Landesnetz abgetrennt. Das Landeskriminalamt, die Staatsanwaltschaft Berlin und das BSI sind eingeschaltet. Ob Daten abgeflossen sind, ist noch unklar. Die forensischen Untersuchungen dauern an. Zum Fußball. Stürmer Niklas Füllkrug steht einem Medienbericht zufolge vor einer Rückkehr zu Werder Bremen. Der 33-Jährige soll vom Premier League-Absteiger West Ham United ausgeliehen werden. Der Medizincheck steht am Dienstag an. Füllkrug spielte bereits in der Jugend für Werder und kehrte 2019 noch einmal zurück. Zuletzt war die Karriere des Ex-Nationalspielers in England ins Stocken geraten.

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1: Sie brachten eine Frau zu Jesus und fragten ihn: Meister, diese Frau ist gefasst worden auf frischer Tat im Ehebruch. Das Gesetz hat Mose vorgeschrieben, solche zu steinigen. Was sagst du? Aber Jesus sagte: Der, der unter euch ohne Sünde ist, werfe den ersten Stein. Als sie das hörten, gingen sie hinaus, einer nach dem anderen. Jesus fragte sie: Frau, wo sind sie? Hat dich niemand verurteilt? Sie antwortete: Niemand, Herr. Und Jesus schloss: Auch ich verurteile dich nicht. Geh und sündige in Zukunft nicht mehr.

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1: Ideales Zusammensein. Nähe ohne Beengung. Geben ohne Erwartung. Zärtlichkeit ohne Absicht. Spiel ohne Kampf. Vertrautheit ohne Ansprüche. Liebe ohne Forderungen. Zauber ohne Ende.
2: Und auf Polnisch. Bliskość bez skrępowania, darowanie bez oczekiwania, czułość bez zamiaru, gra bez walki, zażyłość bez roszczeń, miłość bez żądań, zauroczenie bez końca.
0: Es ist 0 Uhr. 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
3: Ich bin David Riemer. Die wechselhafte Wetterlage trägt zu einer weiteren Entspannung im Waldbrandgebiet an der belgisch-deutschen Grenze bei. Der Brand in einem belgischen Naturschutzgebiet war gestern bis auf 300 Meter an die deutsche Grenze herangerückt, was zu einer Evakuierung von rund 30 Bewohnern im Dorf Kaltenherberg geführt hatte.
4: Das Feuer aus Belgien ist bisher nicht weiter Richtung Monschau in der Eifel vorgerückt. Regen und ausbleibender Wind wirken sich derzeit positiv aus, wie es von der Monschauer Einsatzleitung hieß. Man habe die Situation etwas entschärfen können. Die Menschen aus dem grenznahen Ortsteil Kaltenherberg, die evakuiert worden waren, können aktuell noch nicht in ihre Häuser zurück. Die Evakuierung wird noch aufrechterhalten. Mit rund 3000 Hektar Fläche handelt es sich um einen der größten Waldbrände in der Geschichte Belgiens. Tine Klimach, Nachrichtenredaktion.
3: Der Oman soll zusammen mit dem Iran an einem Mechanismus für die Straße von Hormuz arbeiten. Bislang gibt es aber keine Einigung. US-Präsident Trump hatte jetzt mit drastischen Worten den Druck erhöht. Er sagte dem Sender Fox News, man werde den Oman in Grund und Boden bombardieren, wenn das Land den USA in die Quere komme. Der Oman ist bislang keine aktive Kriegspartei. Die im Boden messbare UV-Strahlung der Sonne nimmt laut einer neuen Untersuchung in ganz Europa zu. Hauptgrund dafür ist, dass es weniger Wolken gibt. Das teilte das Bundesamt für Strahlenschutz in Salzgitter mit.
5: Örtliche Messungen haben schon darauf hingedeutet. Jetzt bestätigen europaweite Daten einen besorgniserregenden Trend. An 26 von 40 Messstationen nahm die UV-Strahlung jährlich um 10-20% zu. Vor allem in Mittel- und Westeuropa, auch in Deutschland. Damit steigt das Gesundheitsrisiko, denn die ultraviolette Strahlung gilt als Hauptursache für Hautkrebs. Sie kann außerdem die Augen schädigen. Unter anderem wegen des Klimawandels gibt es weniger schützende Wolken. Die Experten vom Strahlenschutzamt fordern mehr Schattenplätze. Das helfe außerdem auch gegen Hitze, hieß es. Ursula Winkler, Nachrichtenredaktion.
3: Die Thüringer Brombeer-Koalition aus CDU, SPD und BSW bröckelt. 2 von 15 BSW-Abgeordneten erklärten, dass sie CDU-Ministerpräsident Vogt nicht mehr mittragen. Dieser stehe somit aktuell nur noch einer Minderheitsregierung vor. 13 BSW-Abgeordnete hatten zuvor dafür gestimmt, in der Regierungskoalition zu bleiben.

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1: Aus dem Grundgesetz der Bundesrepublik Deutschland. Die Freiheit des Glaubens, des Gewissens und die Freiheit des religiösen und weltanschaulichen Bekenntnisses sind unverletzlich. Niemand darf gegen sein Gewissen zum Kriegsdienst mit der Waffe gezwungen werden. Jeder hat das Recht, seine Meinung in Wort, Schrift und Bild frei zu äußern und zu verbreiten und sich aus allgemein zugänglichen Quellen ungehindert zu unterrichten. Die Pressefreiheit und die Freiheit der Berichterstattung durch Rundfunk und Film werden gewährleistet. Eine Zensur findet nicht statt.

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1: Es ist besser, ein eckiges Etwas zu sein, als ein rundes Nichts.
2: Und auf Polnisch. Lepiej być kanciastym czymś, niż okrągłym niczym.
0: Es ist 1 Uhr. 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
3: Ich bin David Riemer. Heute soll das Urteil gegen 3 mutmaßliche Agenten fallen. Die Angeklagten stammen aus der Ukraine und sollen in russischem Auftrag Anschläge vorbereitet haben.
4: Laut Anklage bekamen die 3 den Auftrag von einem russischen Geheimdienst. Sie sollten Pakete in die Ukraine schicken, Brandsätze, die in Lastern oder Lagerhallen explodieren, einen großen Schaden anrichten und eine noch größere Verunsicherung in der Ukraine auslösen sollten. Zur Vorbereitung sollen die Angeklagten harmlose Pakete mit einem GPS-Tracker in die Ukraine verschickt haben. So wollten sie die Wege der Pakete nachvollziehen. Bevor sie Schaden anrichten konnten, wurden die 3 im Mai 2025 in Köln, Konstanz und in der Schweiz festgenommen. Uli Reitinger, Nachrichtenredaktion.
3: Am Kampf gegen die verheerenden Brände im belgischen Naturschutzgebiet Hohes Venn beteiligen sich auch in dieser Nacht zahlreiche Einsatzkräfte aus Deutschland. Insgesamt sind 240 Einsatzkräfte von Feuerwehren, Technischem Hilfswerk, Rettungsdiensten und Polizei im Einsatz. Die Brandlinie ist derzeit rund 2,3 Kilometer von der deutschen Grenze entfernt. Für die Nacht wird eine Windrichtungsänderung erwartet. Die evakuierten Bewohner von Monschau-Kaltherberg können weiterhin nicht in ihre Häuser zurück. In Deutschland steigt der Anteil junger Menschen, die ohne Job, Bildungs- oder Ausbildungsplatz dastehen. Im vergangenen Jahr traf das auf 10% der Menschen im Alter zwischen 20 und 24 Jahren zu. Das teilte das Statistische Bundesamt mit. Im Jahr davor waren es noch 9,5%.
5: Viele der jungen Menschen sind arbeitssuchend oder stehen kurz vor Studium oder Ausbildung laut Bildungsbericht. Aber fast 2/3 stehen dem Arbeitsmarkt nicht zur Verfügung, wegen Betreuungspflichten und gesundheitlicher Probleme. Dadurch gingen wichtige Fachkräfte verloren, so die gewerkschaftliche Hans-Böckler-Stiftung. Abhilfe könne eine echte Ausbildungsgarantie bringen. Bei den Arbeitsagenturen müsste die Förderung im Mittelpunkt stehen, statt Sanktionen und Druck, sagt der Sozialverband Deutschland, um beim Einstieg in die Arbeit zu unterstützen. Tine Klimach, Nachrichtenredaktion.
3: Zum Fußball. Stürmer Niklas Füllkrug steht laut Medienbericht vor einer Rückkehr zum Bundesligisten Werder Bremen. Der Medizincheck steht heute an, berichtet Sky. Demnach soll der 33-Jährige vom Premier League-Absteiger West Ham United ausgeliehen werden. Dort lief es für den Ex-Nationalspieler zuletzt nicht mehr so, wie erhofft.

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1: Rache ist das Eingeständnis schmerzlichen Getroffenseins. Es zeugt nicht von Seelengröße, sich von Beleidigungen beeindrucken zu lassen. Derjenige, der dich verletzt hat, ist entweder stärker oder schwächer als du. Ist er schwächer? Schone ihn. Ist er stärker? Dich.

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1: Ich stehe manchmal neben mir und sage freundlich du zu mir und sag, du bist ein Exemplar, wie keines jemals vor dir war. Du bist der Stern der Sterne. Das höre ich nämlich gerne.
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0: Es ist 2 Uhr. 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
3: Ich bin David Riemer. Die Bundeswehr hat im Juli so viele Soldatinnen und Soldaten gezählt wie seit 13 Jahren nicht mehr. Zum Stichtag am 31. Juli habe es rund 187.000 Männer und Frauen in der Truppe gegeben. Das teilte das Verteidigungsministerium in Berlin mit. Im Vergleich zum letzten Juli gäbe es 2% mehr Soldaten.
4: Mehr Bewerbungen, mehr Einstellungen. Die Zahl der Männer und Frauen in der Bundeswehr wächst schnell genug, um die politisch vereinbarten Ziele zu erreichen. Es sollen in diesem Jahr bis zu 190.000 Soldaten werden. Derzeit dienen über 12.000 freiwillig Wehrdienstleistende und kurzdienende Zeitsoldaten als Teil des neuen Wehrdienstes. Das sind rund 6% mehr als im Vergleich zum Vorjahr. Und das Anschreiben zum Wehrdienst haben die allermeisten jungen Männer schon beantwortet, aber nur sehr wenige Frauen. Da sind es nur 4%. Aus Berlin, Tine Klimach.
3: Das Bangen und die kräftezehrende Brandbekämpfung seit Tagen und Nächten gehen weiter. Das Feuer im Naturschutzgebiet Hohes Venn in Belgien ist nicht weiter auf die deutsche Grenze vorgerückt, sagte ein Feuerwehrsprecher. Die Lage ist also statisch, hat sich zumindest nicht verschlechtert. Auch die Monschauer Bürgermeisterin Carmen Krämer sprach von einer unveränderten Lage. Außerdem sagte sie:
5: Ich wünsche denjenigen, die jetzt ihre Häuser verlassen mussten, viel Kraft an der Stelle. Wir haben natürlich weiterhin die Lage im Blick und sobald sich dahingehend etwas ändern sollte und die Menschen zurückkehren können, werden sie auch informiert werden.
3: Im belgischen Naturschutzgebiet Hohes Venn brennt es seit Tagen auf einer Fläche von rund 3000 Hektar. Es ist einer der größten Waldbrände in der Geschichte Belgiens. Auf Teile der Berliner Senatsverwaltung ist ein Hackerangriff erfolgt. Betroffen sind die Senatsverwaltungen für Stadtentwicklung sowie für Mobilität, Verkehr, Umwelt und Klimaschutz. Beide wurden aus Sicherheitsgründen vom Landesnetz abgetrennt. Das Landeskriminalamt, die Staatsanwaltschaft Berlin und das BSI sind eingeschaltet. Ob Daten abgeflossen sind, ist noch unklar. Die forensischen Untersuchungen dauern an. Zum Fußball. Stürmer Niklas Füllkrug steht einem Medienbericht zufolge vor einer Rückkehr zu Werder Bremen. Der 33-Jährige soll vom Premier League-Absteiger West Ham United ausgeliehen werden. Der Medizincheck steht am Dienstag an. Füllkrug spielte bereits in der Jugend für Werder.